0: Das ist der neue vom Marshmallow, heisst Hallo. Und ich sage Hallo, guten Morgen. Es ist Montag, der 12. Oktober, jetzt 5 Uhr.
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0: Da sind wir wieder zurück. Wobei, noch haben wir die Zürcher Herbstferien. Für viele bedeutet das
2: heiß und Strand.
0: Wo Haufen nochmal am Sönfen, nothing to do, am Geniessen irgendwo an der Sonne. Und doch, Sommer haben wir eigentlich genug gehabt, oder? Und die Woche einweg tipptopp schön, gibt jeden Tag eine Portion Sonne. Und so Ferien haben einweg sein Gutes, oder? Wenn alle weg sind, dann ja, haben wir viel weniger Stau. Gut, aktuell sowieso noch nichts auf dem Schirm. So morgen um 5 Uhr bist du der King of Westring und Co. Darum wünsche ich einfach mal gut zukommen. Mitnehmen tut die heute Katja Wiedemann-Sali.

0: auslösen oder Aufmerksamkeit generieren. Du kannst also auch Rage baiten. Es ist der 12.10. und das Herbst definitiv.
1: Ja, ich merke es vor allem daran, dass wenn ich morgens aus der Hütte gehe, ist es dunkel. Wenn ich am Abend heimkomme, ist es dunkel. Auch kühler.
0: Oh, stockdunkel. Hockt als wäre Februar. Dick eingepackt mit Hoodie, Kappen und Teddyjäckli. Aber es gibt eine schöne Woche mit einem Haufen Sonne und doch zum Aufstehen halt doch noch schön kalt.
2: Boah, ja. Ist so kalt!
0: Aktuell haben wir 7 Grad im Seefeld und brauchen Zelt, das auch ein bisschen warm gibt. Ja, sozusagen einheizt.

0: mit dem Bruno. Jetzt halb 6 am Montagmorgen, 12. Oktober. Und da haben wir schon das erste Mal.
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0: Der Niki Stettler aus der Energy News Redaktion hat eine schöne Geschichte mitgebracht.
2: Der Luzerner Extremsportler Simon Infanger radelt durch halb Europa zum Achterbahn fahren. 2 Wochen lang hat er auf seinem Rad Deutschland, Holland und auch die Schweiz durchquert. Am Schluss von seiner Reise wird er über 1500 Kilometer in den Beinen haben. Dabei fährt er gezielt Freizeitparks an, um dort seiner zweiten grossen Leidenschaft nachgehen können, Achterbahn fahren. Unterwegs hat er an verschiedensten Orten übernachtet, zum Beispiel bei einer Familie daheim, bei einem älteren Ehepaar oder sogar bei einer Dame aus einer Adelsfamilie hat er Unterschlupf gefunden. All die Unterkünfte hat er auf einer Online-Plattform gefunden, wenn er am Blick erzählt. Kurz vor dem Europapark Zrust ist es dann zu einer kleinen Panne gekommen. Sein Hinterreifen hat Druck verloren. Aber ganz pragmatisch hat er dann seine Familie gebeten, ihm die richtige Pumpe in den Freizeitpark zu bringen. Weil aufgeben, das ist für den Luzerner nie in Frage gekommen.
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0: Ja, nach einem inner grauen Weekend wird es jetzt stabil. Ja, Hochdruckwetter ist angesagt. Und darum, abgesehen von ein paar Wölkchen, heute viel Sonne und 16 Grad. Aktuell haben wir 7 im Seefeld.
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0: Ja, wie sich's gehört für einen noch so jungfräulichen Montagmorgen. Keine Meldung auf dem Schirm. Frau Wiedemann wünscht gutes Abend. Habt Sorge.

0: Come home. Fühlt sich noch wie mitten in der Nacht an. Das ist der Montagmorgen. Jetzt dann geht Viertel von 5.
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0: 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Also eigentlich Viertel von 6, sorry. Habe ich euch jetzt geschockt? Scheiße! Hat die Türen umgestellt? Nein, alles gut. Viertel vor 6. Noch keine Panik und Gruß ins Badzimmer. Und wer hat den Föhn laufen lassen, damit es ein bisschen warm gibt? Hä?
2: Das ist so geil.
0: Ja, zugegeben ist geil. Einfach immer ein bisschen mühsam, um eine Position zu finden. Und dass er möglichst viel vom Körper bereicht. Ja, damit du rundum warm hast. Hängt ihn einmal am Tüchelhalter an und muss es immer wieder mal so ein bisschen verschieben. In Strahl von der Wärme, weil er sich dann doch immer wieder bewegt. Und heute gehen wir ja noch zusammen duschen, aber mit und Giss.
3: Ja, das stimmt. Ich persönlich mache ja mit. Ich fühle mich halt dann einfach so ein Wohler, oder? Man nimmt halt immer zwei mit und dann duscht man halt mit der, zum Beispiel mit der schwarzen. Und dann beim Umziehen zieht man die schwarze ab und dann nimmt man zum Beispiel die blaue. Genau.
0: Also macht er nur auswärts die Heim, duscht wahrscheinlich schon für die Blut. Aber auswärts hat er sein Konzept, so nach dem Training, da behalten die Jungen eben die Unterhosen an.
4: Komisch, dass erwachsene Leute mit Unterhosen gehen duschen, weil es ist ja auch unhygienisch, wenn man vor allem dann in die Unterhosen geschwitzt hat und nachher duschen geht. Nach dem Duschen sollte man ja auch ein frisches Gefühl haben und dann ist man wie in dieser Unterhose drin, ist recht unhygienisch. Bei meinem Sport mache ich es halt auch so, dass ich einfach ohne Unterhose dusche und meistens dusche ich halt daheim. Wenn, dann hat es eben auch Kabinen mit Türen oder Vorhängen, wo man sich dann gegenseitig nicht sieht.
0: Ja, aber eben so in Grossduschkabinen, das grosse Thema. Mit Unterhosen geht duschen, wo wir uns fragen, warum? Warum? Das war doch früher anders, oder? Und ein bisschen fragwürdig, die Gucci, die du einmal geschenkt bekommst und nie einlösest. Kennst du?
5: Jeder in meinem ganzen Leben. In der Schublade verloren gegangen oder vergessen gegangen und verstaubt. Und ich habe es, glaube ich, noch nie geschafft, einen Gucci einzulösen.
0: Ja, gab viele so. Auch mir. Darum heisst es bei uns, zeigt hier eure Gutscheine. Und by the way, kann man es auch nach dem Ablaufdatum noch einlösen? Antworten auf die Fragen vom Leben heute Morgen. Und jetzt gibt es einen schönen von James Arthur, einen neuen. Geht um Menschen, die einem nur Energie rauben und die man darum fallen lassen. Kannst du mal ein bisschen studieren, wer da aussortieren könntest diese Woche. Guten Morgen miteinander.
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0: 12. Oktober. Es ist der Montagmorgen mit Energy.
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0: Niki Stettler.
2: In der Nacht auf den Sonntag haben Partygänger in Zürich Polizisten massiv angegriffen. Zuerst hat die Polizei eine illegale Party aufgelöst. Wie es von der Kantonspolizei Zürich in einer Mitteilung heisst, sind gewisse Besucher darauf abend komplett ausgerastet und sind Polizisten mit Pflastersteinen, Glasflaschen und sogar Raketen angegangen. Auch Blaulichtautos sind nicht verschont geblieben, teilweise sind die einen Totalschaden davon getragen. Auch ein Polizist ist beim Einsatz verletzt. Worden. Schweizer Politiker von links bis rechts fordern vom Bundesrat eine klare Haltung zum Thema künstliche Intelligenz. Im nächsten Sommer ist der internationale KI-Gipfel in der Schweiz. Der Bundesrat will dort vor allem darüber reden, wie man KI für die Forschung und Entwicklung gut nutzen kann. Das langt vielen aber nicht. Darum haben Parlamentarierinnen und Parlamentarier aus allen Fraktionen im Bundeshaus einen Vorstoss eingereicht, der will, dass unsere Landesregierung auch über Gefahren von der KI reden tut. Der US-Präsident Donald Trump sorgt mit einem Social-Media-Post für Verwirrung. Er hat geschrieben, dass es eine teilweise Waffenruhe zwischen der Ukraine und Russland geben soll. Heisst konkret, die beiden Seiten haben sich darauf geeinigt, keine Energieanlagen mehr anzugreifen. Der ukrainische Präsident Volodymyr Zelensky hat gestern Abend noch gesagt, er wisse nichts von so einer Vereinbarung, sei aber grundsätzlich einverstanden. Russland hat sich dazu noch nicht geäussert.
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0: Na, noch siehst du nicht, ob Wolken rum sind oder nicht. Ja, kann haben. Dann auch ein bisschen Nebel. Also jetzt am Morgen noch. Aber gibt doch viel Sonne heute. Eine scheuche Beise und darum die 16 Grad. Gefühlt ein bisschen kühler.
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0: 2 ab 6 geht langsam los im Gubrist. Am Limmataler Kreuz bis Harzig schon, sonst nichts.
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0: Säugli, noch ein klein und noch Mausbeilei. Ich einmal. Und du, ja, wir zusammen unterwegs. Noch sind wir King of the Westring und haben vielleicht noch einen im Ohr am Morgen. So scheuch vom Oktoberfest oder so, wo wir nicht mehr losbringen, wenn es halt einfach ja, wieder einmal rumgegangen ist. Oder an der Olma oben. Wer weiss. Fest heute ist auch gesagt am Wochenende. Und jetzt eben, ja, Montag halt. Aber vielleicht ist es darum, weil wir mit dem Wort Montag nicht so gut können. Und schon Bauchweh haben. Ja, bevor er überhaupt startet, am Sonntagabend, also, morgen muss ich wieder. Und am Schluss ist es gar nicht so schlimm. Darum ziehst du dann meistens übler, weil dann gemeint hast, das sei eigentlich schon geschafft. Und dann, ja, dann kommt dann der Hammer und nach wie. Wie auch immer, machen wir das Beste daraus. Und startet zusammen jeden Tag. Morgen.
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0: Morgen, es ist 8 ab 6 und jetzt hat es mir doch Glotti gehabt. Ich verarschte, ich sage das Gupferdeli. Ich habe am Freitag gefragt, wie viele Tage bis Weihnachten? Und sie sagt 77. Und heute, als ich google, 77 Tage. Hä? Was jetzt? Aber eigentlich ja egal, es geht jetzt Kugelrassig. Ja.
1: Geschenkli!
0: Ja, dann turnt dann schon wieder der Sammy Klaus umeinander und bringt die ersten Geschenkli vorbei. Und am Freitag im Briefkasten tatsächlich der erste Weihnachtsprospekt. Danke! Tatsächlich. Coop hat das Kind gerade schon angefixt. Gut, ist ja mal noch cool, oder? Mit diesen Kleberli. Wir sind 3 Minuten beschäftigt und wünschen sich alles. Und ändert ihre Wünsche dann auch noch etwa 1000 Mal, bis es soweit ist. Wenn möglich hast du schon bestellt und ja, plötzlich.
2: Nein, ich will das nicht mehr.
0: Und was immer geht, auch wenn du gross weisst, was der Wunsch ist, das sind Gucci, oder?
3: Ja, ich habe zum Geburtstag ein Spa-Gucci bekommen von meinem Chef und ich habe es bis heute noch nicht gelöst. Ich komme einfach nie dazu. Und irgendwie, es bleibt irgendwo an einem Ort stecken, dann findet man es nicht mehr. Aber den muss ich definitiv einlösen.
0: Ja, geht vielen so. Liegt irgendwo in einer Schublade zu Hause und dann?
4: Oh, ich habe sogar einen vom Arbeiten bekommen, genau. Sogar so einen easy, hohen Betrag vom Gucci. Und jedes Mal, wenn ich dann bei dem Laden vorbeilaufe, merke ich, dass ich den Gucci immer noch zu Hause habe. Und dann regt es mich jedes Mal auf. Und ich merke einfach jedes Mal, ich muss ihn einfach einpacken. Aber ich vergesse es jedes Mal.
0: Ja. Ich würde gerne wissen, wie viel Kohle das da jährlich einfach der Bach abgeht, weil irgendwie 80% der Leute ihre Gutscheine nicht einlösen. Und wenn du es dann beim Puff eben wieder findest, merkst du, Scheibenkleister, ist abgelaufen. Darum musst du fragen, unsere Energy-Anwältin Sara Schleppi, kann man da doch noch irgendetwas stylen?
5: Wenn sowohl das aufgedruckte Ablaufdatum wie auch die einschlägige gesetzliche Verjährungsfrist von einem Gutschein abgelaufen sind, dann gilt der Anspruch als verjährt. Der Gutschein kann in diesem Fall rechtlich nicht mehr durchgesetzt oder eingeklagt werden und die Gutscheinausstellerin ist auch berechtigt, die Einlösung des Gutscheins zu verweigern. Eine Einlösung oder eine Verlängerung der Gültigkeit kommt nur aus freiwilliger Kulanz vor der Gutscheinausstellerin in Frage.
0: Kulanz ist das grosse Stichwort. Also probieren kannst du es, hast schöne Augen machen, ein bisschen nett sein. Eventuell klappt es. Sonst gilt per Artikel 127, 128 vom OR Kleider, Bücher, Spielsachen und so Massagen oder so. Reste Gucci sind 5 Jahre gültig. Für Kino, Wellness oder sonst Reise, Hotel und so Gespäss gelten 10 Jahre. Nachzulesen im OR oder eben bei dem Google, wenn man da recht hat. Aber eben... Hätte mich schon manchmal klopfen können. Hure coole Gucci. Und ich doppel habe es einfach nicht eingelöst. Warum macht man das? Keine Ahnung. Weil dumm. Ich weiss auch nicht. Aber bin immerhin, glaube ich, nicht die Einzige.
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0: Gespändli mit dem Flugi ab in die Ferien heute. Und das ist Gespändli, Liebe. Oder vielleicht auch einfach der Drang zum Gewinnen. Wer weiß.
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0: Hallo, guck mal, wie schön, dass wir im Aargau bei der Wendy daheim. Sorry. Delia, aber bei dir schon ein bisschen wie bei der Wendy daheim, oder? Du hast einen ganzen Bauernhof mit einem Haufen Rössli.
2: Ja, genau, also ein Islandpferdehof, ja.
3: Oh, wow, wie cool. Kann man dort vorbeikommen mit den Kindern und eine Reitstunde mieten?
2: Ja, da kann man, ja.
3: Wow, so cool.
0: Wäre etwas.
2: Ja, es ist mega schön.
3: Du nachher nochmal fragen nach Adressen und Co. und dann kommen wir mal vorbei.
0: Machen wir etwas aus, oder?
2: Freue mich drauf. Bob,
0: du darfst heute gegen Fabi spielen.
2: Ja,
0: ist das gut? Dann drüllen wir mal da. Und der Oberbegriff ist Ulma.
3: Ulma.
0: Hat am Wochenende gestartet und damit hänge ich dir ein bisschen Musik auf die Ohren.
2: Ja.
0: Bist du ready?
3: Ready.
0: Mutter, also. Ulma, logisch, da isst man eine Ulma Bratwurst.

0: Darum zählen wir möglichst viele andere Würste auf.
1: Wiedikerli, Serrala, Cipollata, Weisswürst, da die, weißt, die Kringelwürste, die runde Schneckenwürste. Was gibt es noch? Salsitz, ist das auch eine Wurst?
0: Ja, okay. Sicher.
1: Ja, das wär's.
0: Sechs habe ich gezählt.
1: Ich bin zufrieden mit meiner Leistung.
0: Wurstfan haben wir da. Mal schauen, wie es bei der Frau Rösslerin aussieht, ob sie vielleicht sogar Fegi ist. Da sind wir wieder. Delia.
2: Sehr gut.
0: Wir sind bei der Olma, essen nicht eine Bratwurst. Du musst mir möglichst viele andere Würste aufzählen. Was gibt es da für Würste?
2: Schweinsbratwurst, Käsebrokkoli-Bratwurst.
0: Gut.
2: Bärlauch-Bratwurst.
0: Ja.
1: Nicht nur Bratwürst, auch andere.
2: Paprika-Bratwurst.
0: Ja.
2: Aha, auch andere.
0: Nein.
1: Jetzt
0: hast du verloren. Ja. Fabi hat nämlich ganze sechs aufgezählt.
1: Aber weißt du, ich glaube, sie hat Frage falsch verstanden. Nicht nur Bratwürst, sondern auch Servola, Cipollata.
0: Ja, Landjäger, Sossison hätten wir gelten lassen. Schüppling. Wobei, aber du hast ja ganz spezielle Würste aufgezählt. Also, noch nie gehört.
1: Die ist Wurst-Spezialistin. Sehr gut.
0: Und Rosswurst gibt es ja auch, oder?
2: Ja, vielleicht, ja, weiss es nicht.
1: Katja, du Kannibalin, ist das schon fast in der Wendy bzw. in der Delia ihren gefühlt.
0: Ja, gibt es halt auch keine Steaks im Argentina Steakhouse. Sorry, Delia.
2: Du, man kann sich sie auch so mal gönnen, oder?
1: Genau.
0: Ja, nur. Du hast jetzt den Fabien einen schönen Tag beschert, weil sie sich super fühlt, weil sie einmal mehr wieder gewonnen hat.
2: Das ist gut.
1: Ciao, liebe ja, Delia. Wir sehen uns auf dem Pferdehof, gell? Tschüss.
0: Tschüss.
2: Tschüss.
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0: Ja, und übrigens noch sorry allen Fegis. Oder einen, wo es ab dem Gedanken an einer Wurst so früh am Morgen 6.22 Uhr schlecht wird.

0: In 4:05 und dann müssen wir sowieso wieder in der Übersicht über das Wetter und den Verkehr reden, aber...
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0: Wir gehen gleich nochmal, weil wichtig, Gefahrenmeldung, jetzt nämlich auch in der Gegenrichtung. Schon vorher haben wir vermeldet, hier drei richtig kurz zwischen Talwil und Horgen müssen wir aufpassen, wegen Gegenständen auf der Fahrbahn, aber jetzt auch eben Fahrtrichtung Zürich ab Wedischwil bis Horgen. Auch da liegen anscheinend Gegenstände auf der Fahrbahn, bis jetzt wissen wir noch nicht, was es ist. Aber auf jeden Fall ja, könnte gefährlich werden, wenn du jetzt schnell rein röstelst, drum ja vom Gas, wenn du Richtung Chur unterwegs bist, ab Talwil langsam fahren, wenn du Richtung Zürich fährst, dann ab Wedischwil.

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2: Von der Olma geht's zurück auf Zürich. Es ist Montag, der 12. Oktober. Habe ich's.
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2: Und er ist der Niki Stettler.
4: Renaissance-Fans müssen jetzt die Ohren spitzen. Wer seine Texte auf der neuesten Version von Microsoft Word schreibt, der kann das jetzt auch in der Schriftart von Michelangelo machen. Und so Gedicht, Postilisten oder ganze Bachelor-Abhandlungen in der charakteristischen Handschrift vom Künstler Michelangelo daherkommen. Und das völlig gratis. Der Auftraggeber von dieser digitalisierten Handschrift ist, wer könnte es auch anders sein, der Petersdom zu Rom. Der Erik Capella hat der Michelangelo ja schon entworfen. Analysten haben die Schrift von ihm ganz genau unter die Lupe genommen und sie so gut wie möglich nachgestellt. Die Schrift soll aber gut leserlich sein und darum ist sie nicht ganz originalgetreu.
2: Okay, ich muss jetzt gleich googeln. Ja, ich weiss, ich google ein bisschen. Oder Renaissance-Schrift. Naja, weiss auch nicht. Ob dich da ein bisschen zurückbeamt fühlst. Aber es heisst, sie sind harmonisch, elegant und sehr gut lesbar. Ja, komm mal.
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2: Sonnenaufgang zu Zürich heute um 7.39 Uhr. Das heisst, es bleibt also noch etwas dunkel. Dafür den Tag durch nicht mehr so trüb wie die letzten zwei Tage danach. Die Sonne hat heute nämlich viel Platz. Kann vielleicht am Morgen da und dort noch ein bisschen Nebel haben. Verzupft sich aber gleich. Und dann gehen wir von aktuell 7 auf bis 16 Grad drauf. Das heisst, ein bisschen beisen geht.
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2: Bevor wir herausgefunden haben, was auf der A3 für Gegenstände rumgelegen sind, sind die Meldungen auch schon vom Bildschirm wieder verschwunden. Ja, uns soll es recht sein. Freie Fahrt also wieder auf der A3, egal ob Richtung Zürich oder Richtung Chur. Menschdown Gubrist, stehst ab Dietike, durch das natürlich auf der Westumfahrung an Burdorf Nord. Dann A1 Richtung Zürich ab Lenzburg bis zum Barrikdungelstock. Auf der A3 Richtung Zürich ab Bruck bis Birrfeld. Klemmt es im Moment. Und dann gehen wir noch in Wallensee rauf. Auf der A3 Richtung Chur. Da gibt es ein Bahnfahrzeug. Und zwar Höhe Wesen. Darum dort der linke Fahrstreifen blockiert. Geht's auch ab.
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1: Guten Morgen miteinander in einer Minute 20 vor 7 mit dem Dragon Ball Man geht's in den Mantik. Schön, hast du Energy dabei.
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1: 258.000 Follower hat er, die an den Lippen hängen, wenn er seine Tipps abgibt. Und immer am Montag gibt es eine Frage aus der Energy Community, die der Finanzfabio exklusiv bei uns beantwortet. Und da ist Maya anscheinend ein bisschen im Clinch.
3: Hoi, ich bin gerade mit meiner Ausbildung fertig und dran, so meine Notgroschen aufzubauen mit den 3 Monatslöhnen, die ich habe. Gleichzeitig investiere ich in ETFs. Und meine Frage ist jetzt, ist es sinnvoll, einen Teil des Notgroschen quasi zu investieren? Oder ist es sinnvoller, mehr Geld wie auf dem Bankkonto zu haben, dass man wie liquider ist? Also zusätzlich zu den 3 Monatslöhnen, wie noch ein Konto oder ein Teil wie festzulegen, wo man sagt, hey, das ist jetzt wie mein Geld, das ich dann nachkaufen könnte. Das würde mich interessieren.
1: Na, Fabio, was ratest du Maya?
4: Wie hoch soll mein Notgroschen sein und darf ich den auch investieren? Spannende Frage. Du hast gesagt, du hast einen Notgroschen für 3 Monate Löhne. Die Zahl ist mega verbreitet. Ich stelle sie ein bisschen in Frage, ob das nicht sogar zu viel ist. Aber das kommt natürlich auch extrem fest darauf an, was du verdienen tust. Ich sage es immer so, überleg dir, was das Schlimmste ist, was dir passieren könnte, für das, wo du einen Notgroschen brauchst. Bei mir persönlich war es immer so, hey, wenn ich mein Auto in einen Baum reinfahre und ich muss am nächsten Tag ein neues Auto kaufen, wie viel soll das Auto kosten? Für 20'000 Franken bekomme ich ein Auto, was ich okay finde. Und dann müsste ich sagen, okay, mein Notgroschen muss 20'000 Franken sein und jeden Rappen darüber habe ich immer investiert. Alles Geld, das einfach nur rumliegt und nicht für dich arbeitet, kostet dich Renditen, die du wegen dem nicht erzielt hast.
1: Also, wenn du mal einen guten Monat hast, vielleicht Geburtstag, die Grossmutter hat dir ein Kuvert geschoben, dann investieren. Aber Notgroschen, don't touch.
4: Nein. Ganz klar nicht. Weil der Notgroschen ist wirklich da. Wenn dir etwas passiert, musst du zu dem Geld können zugreifen. Und wenn deine Börse dann gerade nicht so gut steht, wenn du im Minus bist mit deinen Investment, dann tut es halt einfach wirklich, wirklich weh, wenn du deine Anlage musst verkaufen.
1: Ja, voll. Wobei, jetzt würde es mich schon interessieren, Notgroschen, 20'000 Stutz für einen Haufen, dann ein bisschen zu dicken Posten. Wie viel ist es dann, wo man eben nur fürs Nötige braucht?
4: Ich sage, es gibt einen Mindestnotgroschen, den ich jedem würde empfehlen in der Schweiz. Und zwar sind das 6'400 Franken. Okay. Und der nächste ist so, wie viel Geld bräuchtest du, wenn du kündigst, arbeitslos wirst, vom RAF Sperrtag hast? Mm. Das könnte, bis zu mehreren Monaten kannst du kein Geld bekommen und dann musst du halt einfach die Zeit können überbrücken, wenn du Sperrtag hast. Das ist sehr individuell.
1: Ja, je nach Job und Zapfen, die du hast.
2: 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Wie invested? Jetzt deine Frage an Fabio einreichen via energy.ch.

0: Genau.
1: Eine Stunde noch, bis die Sonne in den Startlöchern steht, um uns ein bisschen Wärme zu bringen. Noch musst du bei diesen 7 Grad nämlich gut einpacken oder halb froh sein und die Hütte heizen. Es gibt aber immerhin 16 Grad heute, auch wenn noch ein Beise geht, der vielleicht mal ein bisschen Bullehaut macht. Aber für alle, die noch Ferien haben, es gibt eine super Woche, abgesehen von der kleinen Nebel am Morgen. Viel Sonne, das heisst, der Nebel, der kann dann so im Verlauf der Woche auch mal ein bisschen zäher werden. Es gibt dann so ein bisschen das typische Herbstwetter, so unten grau, oben blau. Wenn wir dann vom Radio wieder so die Flossklammer auspacken. Und musst vielleicht ein bisschen in die Höhe oder Geduld haben, bis dann eben auftut. Ja, also es gibt perfekte Woche eigentlich. Weil, ja, wenn du Ferien hast, kannst du noch ein bisschen die Höhe rauf, wo die Sonne suchen. Und die jetzt unten bleiben, zum Beispiel die Aargauer, die ja heute wieder zurück in die Schule und die Arbeit gehen, da wünschen wir ganz einen guten Start.

0: Guten Morgen und ich noch im Business so bei Energy mit Morgen. Das heisst, eigentlich sind alle anderen in den Ferien. Super Planung. Darum habe ich es reinspringen. Und sie hat gesagt, 10 vor 7 Uhr kommt die Bergen und Hasi. Jetzt ist aber erst in einer Minute. Muss ich jetzt noch eine Minute quatschen? Nein, nicht, oder? Machen wir.
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0: Ja, auf Tinder nicht nur Schwindler. Manchmal gibt es die Liebe vom Leben, so wie bei der Patricia und dem Ernst. Hallo, guten Morgen.
2: Guten Morgen.
3: Guten Morgen.
0: Sag Patricia, wie schnell ist Ernst geworden nach dem ersten Swipe bei euch?
2: Ja, im Ernst wird es schnell ernst.
3: Ja.
0: Ihr ist fast ein bisschen geschmaucht worden, sagst
2: du? Ja, bei mir ist es ein bisschen schnell gegangen, ja, genau.
0: Aber dann war irgendwann klar, der Ernst gehört so in mein Leben. Und seither schweben wir auf Wolken 7 und es gibt sogar einen Sängerin, einen 3-jährigen Sohnemann, der die ganze Liebe krönt. Und jetzt, wenn man sieht, ist der Ernst, kommt schnell die Musik auf die Ohren über.
3: Perfekt, bis nachher.
0: Bis gerade. So, parat.
2: Ja, I'm ready.
0: Also, dein Ernst ist ein Küchenchef, gell?
2: Genau.
0: Wie gut kocht er tatsächlich?
2: Sehr gut, sehr gut.
0: Gibt es aber etwas, wo du sagst, also wenn ich das koche, schmeckt es bei mir besser?
2: Fondue. Das kann ich
0: ja,
2: besser.
0: Ja, also, komm jetzt, das ist ja nicht kochen. Das ist ja noch ein bisschen umrühren. Aber ist ja gleich, er sagt am Schluss gleich.
2: Hoffen wir es, ja.
0: Ja, jetzt haben wir zum Essen ja gerne mal ein gutes Weile, gell?
2: Genau.
0: Wie viele Gläser braucht es dann, bis man es merkt bei dir?
2: Oh, ja, schon einer mehr.
0: Bist du trinkfest?
2: Ja, doch, ich bin trinkfest. Ja, wir sind gut im Training.
0: Also, was sagst du so? 3 Gläschen, 4? Oder eine ganze Flasche?
2: Ja, sagst du eine Flasche. Gut. Mal schauen, was er sagt.
0: Jetzt gehen wir auch gerne immer wieder mal zusammen in die Berge, gehen Schuhen an, aber eben nicht nur einfach so wandern, sondern ihr geht auch gerne zusammen klettern und auf Hochtouren.
2: Genau.
0: Ja, sag, was bringt dich dann im Bett auf die Spitze? Wo gibt es da den Bergpreis, wenn er das macht?
2: Ja, wenn er mich zum Orgasmus führt, natürlich.
0: Ja, wie macht er denn das dann?
2: Das zuerst mit der Zunge und dann, wenn ich unten bin, finde ich es zum geilsten, ja. Okay. Eigentlich klassisch.
0: Also, die Zunge ist mal notiert, das wollen wir hören. Und da ist er wieder zurück, der Ernst. Oder wie sagst du denn?
3: Ja, hallo.
2: Ernesto manchmal noch.
0: Ah, Ernesto. Aber wir kommen erst später zu der dritten Frage. Sag, du bist ja der Chef in der Küche im Resti. Gibt es aber ein Menü, das sie fast besser anbringt? Also, einmal, das sie behauptet.
3: Ja, definitiv Fondue, ja.
0: Aha, wieso? Was ist denn da die Schwierigkeit?
3: Keine Ahnung, vielleicht weil ich noch Österreicher bin.
0: Aha,
3: und das muss vielleicht auch kleine
0: Gene
3: liegen.
0: Ja, das muss in die Gene liegen.
3: Ja.
0: Also, schon mal erster Punkt.
3: Yeah.
0: Yeah. Jetzt sag mal, sie trinkt ja gerne mal eins über den Durst, habe ich gehört. Wie viele Gläser braucht es, bis du merkst, jetzt müssen wir dann langsam heim mit der Patricia, gell?
3: Sind schon 4, 5.
0: Aha. Wie viele Gläser haben überhaupt Platz in einer Flasche?
3: Ja, je nachdem, wie man einschenkt, oder? Ich schenke immer sehr grosszügig ein, oder?
0: Ja,
3: schon eine Flasche.
0: Okay, das ist der zweite Punkt!
3: Yeah!
0: Und jetzt gehen wir noch auf eine Hochtour zusammen. Nicht nur auf den Berg, sondern wir treiben sie auf Hochtour im Schlafzimmer. Bei was fängt sie an jodeln, weil sie den Höhepunkt erreicht?
3: Bei was? Weil
0: ja,
3: sie machen
0: was
3: muss.
0: Musst du machen?
3: Mit meiner Zunge verwöhnen.
0: Ja, das heißt schon, Lampenschau! Und hast du schon ein bisschen rausholen? Nein, lange für so am Morgen früh. Ich würde sagen, ist alles gut. Die Zunge haben wir hören. Und darum geht ab. Top of the Ring auf den Otto Kulm. Genau.
3: Hey, super.
2: Hey, mega cool.
3: Super,
2: mega
3: lässig.
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0: Ah, schön, der James Bay. Und währenddem er da noch ein bisschen mit der Gitti rumklimpert. Der Hinweis, dass wir nächstens ein heisses Thema diskutiert am Sender, nämlich das Duschen mit Unterhosen. Ja, ist es grusig oder voll legitim, lässt man Boxershorts unter der Dusche? Ja.
1: Es ist alles egal. Man sollte sich einfach frei fühlen.
0: Okay, die gute schweizerische Diplomie-Antwort, aber ich weiss, da gibt es einen Haufen Pro und Kontras. Duschen mit Unzgis reden wir nach dem 7. drüber. Guten Morgen.
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1: Niki Stettler.
2: In der Nacht auf den Sonntag haben Partygänger in Zürich Polizisten massiv angegriffen. Zuerst hat die Polizei eine illegale Party aufgelöst. Wie es von der Kantonspolizei Zürich in einer Mitteilung heisst, sind gewisse Besucher darauf runter komplett ausgerastet und sind Polizisten mit Pflastersteinen, Glasflaschen und sogar Raketen angegangen. Auch Blaulichtautos sind nicht verschont geblieben, teilweise sind die einen Totalschaden davon getragen. Auch ein Polizist ist beim Einsatz verletzt worden. Schweizer Politiker von links bis rechts fordern vom Bundesrat eine klare Haltung zum Thema künstliche Intelligenz. Im nächsten Sommer ist der internationale KI-Gipfel in der Schweiz. Der Bundesrat will dort vor allem darüber reden, wie man KI für die Forschung und Entwicklung gut nutzen kann. Das langt vielen aber nicht. Darum haben Parlamentarierinnen und Parlamentarier aus allen Fraktionen im Bundeshaus einen Vorstoss eingereicht, der will, dass unsere Landesregierung auch über Gefahren von der KI reden tut. Die Weltkarte soll einmal mehr neu beschriftet werden. Nach dem Golf von Mexiko und dem Lake Ontario passt dem US-Präsidenten Donald Trump auch der Name vom Atlantik nicht mehr. Darum soll der einen neuen Namen bekommen. An einer Wahlkampfveranstaltung im US-Bundesstaat Tennessee hat er gesagt, Amerika habe jetzt einen Golf, einen See und jetzt bräuchte es noch ein Meer. Seine Vorschläge für die neue Taufe vom Atlantischen Ozean sind Ozean der Amerikaner oder ganz bescheiden Trump Ocean.
1: Wow.
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1: Trump Ocean, du ja. Also, nach einem eher grauen Weekend wird es jetzt stabil. Ja, Hochdruckwetter ist angesagt und darum, abgesehen von ein paar Wölkchen, heute viel Sonne und 16 Grad, ein bisschen beißen geht. Und aktuell so frisch, wir haben 7 Grad im Seefeld.
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1: Ja, wir gehen zuerst Braunau. Dort stehst du mal eine Runde in die Stadt rein. Dann natürlich Gobrist, aktuell ab Dietiken, klemmt auf der westumfahrigen Burdorf Nord. Dann haben wir Nordring, Brüttisel bis Zürich-Ost, noch Stocken zu Fürschi kommen. Und dann, jetzt gerade reinkommen, Unfall auf der A1 Richtung Bern zwischen Aarau-West und Oftringen. Es hat geklopft und darum dort den Bahnstreifen blockiert. Wenn du von Bern auf Zürich reinwollst, dann ab Aarau-Ost immer wieder mal so ein Klammer bis Bierfeld. Das Gleiche gilt auf der A3 Richtung Zürich ab Bruck bis Bierfeld. Und wir gehen an den Wallensee rauf, dort nämlich ein Bahnfahrzeug, das auf dem Weg steht, auf der A3 Richtung Chur, Höhe Wesen. Da ist der linke Fahrstreifen blockiert.
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1: Das bin ich. Überraschung am Montagmorgen. Also eigentlich bin ich ja noch die billige Ferienvertretung für Kilchsberger Wernli und Co. Aber freut mich. Und hilft dir, weil, hast du gehört?
4: Jetzt ist es raus. Der englische Begriff Ragebait ist das Jugendwort des Jahres 2026.
1: Ja, Ragebait. Schon gestern auf dem Fußballplatz mal Thema gewesen.
5: Ragebait. Kenn ich nicht.
1: Ja, da haben sie eben gefragt, was heisst das eigentlich? Und ich so, ja, du musst doch das wissen vom Radio, du hast doch jetzt gerade vorher darüber geredet am Wochenende. Ich so, ja, aber kein Plan. Drum. Damit auch du nicht blöd dastehst, Ragebait heisst Empörung auslösen oder Aufmerksamkeit generieren. Bitte schön. Also, man kann es auch so als Verb brauchen. Ragebaiten, weisst du? Bin nicht, dann sind doch blöd. Und so. Wenn du älter bist und dann Gen Z Ragebait.

0: die jetzt heute wieder knütteln müssen. Ja, Kulturschock und vor allem Temperaturschock, oder? Wenn du noch irgendwo am Strand gehängt bist bei 25 Grad. Ja, aktuell noch gerade 7. Aber kommt heute gut mit den Haufen Sonne. Und ja, es gibt ja die, die noch Ferien haben, wobei so 11 ab 7 sind die Geschichte noch nicht wach. Energy mit dir unterwegs ins Büro oder noch am schön schön machen. Ah. Das ist eben das Gute, so ein schöner Föhn geht schön warm nach der warmen Dusche. Ja, nicht schnell wieder ins Kalte, oder? Wobei, gehen duschen gehen wir heute, aber wenn schon dann mit uns giss.
1: Ich finde es gruselig, regelrecht, oder? So ist es doch gerade, ne?
0: Ja, irgendwie schon, oder? Aber heutzutage anscheinend gang und gäbe, hat jetzt gerade wieder eine Schlagzeile gemacht, weil es auch mal einen grossen Zug hat. In der Barbara Schönenberger Radioshow sagt der Ex-Borust Christoph Kramer auf die Frage.
2: Duscht ihr wirklich alle zusammen?
3: Ja.
2: Das sind Fragen der Redaktion. Ich möchte mich jetzt schon dafür entschuldigen.
3: Nein, das ist kein Problem. Trotzdem hat es sich geändert.
2: Ja.
3: Um aus dem Nähkästchen zu plaudern. Früher haben wir alle nackt geduscht.
2: Mhm.
3: Und jetzt würde ich sagen, duschen 80% mit Boxershorts.
0: 80% geht nach dem Sport, wenn einfach mit Unterhose duschen.
4: Ich kann das verstehen, weil ich glaube, dass es dem einen oder anderen unangenehm ist. Gerade junge Männer, die entwickeln sich ja sehr unterschiedlich, ne? Und ich glaube, dass der eine oder andere sich, wie soll ich sagen, noch nicht genug entwickelt fühlt. Und dann sieht er die anderen und das kann sehr unangenehm werden.
0: Also Schnäppi-Vergleich und so, oder gerade wenn du dich selber vielleicht noch nicht so wohlfühlst in deinem eigenen Körper, eben als Teenie, irgendwie ein unlogisch, trotzdem machen es dann die, die auch ein bisschen älter sind. Sogar Senioren habe ich gehört. Weil gerade zwischen den beiden sammelt sich ja der Schweiß.
5: Komisch, dass erwachsene Leute mit Unterhosen gehen duschen, weil es ist ja auch unhygienisch, wenn man vor allem dann in die Unterhose geschwitzt hat und nachher duschen geht. Nach dem Duschen sollte man auch ein frisches Gefühl haben und dann ist man wie in dieser Unterhose drin. Ist recht unhygienisch. Bei meinem Sport mache ich es halt auch so, dass ich einfach ohne Unterhose dusche und meistens dusche ich halt zu Hause. Wenn, dann hat es eben auch Kabinen mit Türen oder Vorhängen, wo man sich dann gegenseitig nicht sieht.
0: Ja gut, das haben die wenigsten Sportvereine, oder? Da ist alle für einer für alle, oder? Da ist meistens eine Massentusche, wo man dann halt alle Tütli Blut dort steht. Also eben, früher noch. Früher war das kein Thema, das war normal. Und darum vielleicht auch ein bisschen ein Generationenphänomen. Darum habe ich mal husch noch gestern beim FC das Mikrofon in die Garderobe mitgenommen und die natürlich noch angeleitet und schön verschwitzte Jungs mal gefragt. Die grosse Dusche-Reportage in uns gibt es oder eben nicht, vor allem halbe.

0: Hi, mein Name, ja, falls du dich gefragt hast, was ist denn das für eine, die da redet? Nicht Wärmtli, nicht Schäubli, nein, es ist wieder mal ein guter Morgen. Auch ein schräg für mich, so früh am Morgen Radio machen, sonst Montag 7.17 Uhr, da stehe ich auf. Aber heute hatte ich schon am 4 Uhr zum Morgen gehabt und jetzt hätte ich eigentlich schon wieder Bock, um irgendetwas zu knabbern. Ich mache nächstens mein Red Bull auf und dann eben wären so vielleicht noch Chips noch fein.
1: Oh, okay.
2: Mega fein.
3: Ja, top.
2: Nein, ist wirklich mega cool. Fein.
0: Es Information für all
2: Chips mit Aroma.
0: Die, die auf Aroma-Chips gestanden sind und keine mehr bekommen haben, weil einfach schnell vergriffen. Es gibt endlich ein Comeback.
4: Wenn wir zwei viele Aroma-Chips zurückbringen, müssen wir zuerst die richtige Menge herausfinden. Wie viel mehr müssen wir machen, damit wir diesmal genug hat?
0: Ja, noch sind zum Ausrechnen, wie viele Packungen das bestellen sollen, wie viel das dann Abnehmer gibt. Aber darum, die Chips

0: Vom FC, da hat sich etwas geändert.
1: Früher haben wir alle nackt geduscht. Mhm. Und jetzt würde ich sagen, duschen 80% mit Boxershot.
0: Oh, Christoph Kramer sagt das, Ex-Profi-Fußballer im Podcast von der Barbara Schönenberger. Und ja, mit uns gehst du baden, gehen ja die Jungen schon lange so Badeshorts und oben schaut noch der Calvin Klein raus. Also das Rändchen von der Unterhose. Aber machen eben anscheinend auch die meisten beim Duschen nach dem Sport. Also jetzt nicht nur beim FC, sondern im Turnverein oder Unihockey und so. Wenn es zusammen unter die Dusche geht, uns gehst anlassen. Ich habe gefunden, muss den Test machen, Probe aufs Exempel und habe gestern mal das Mikrofon mitgenommen, wo ich den Viertliga-Match schaue und Zoliken 3-0 auf die Kappen bekommen hat. Duschen mit Unterhosen, heute normal, oder?
2: Nein, es geht gar nicht.
0: Schau, ja, Viertli Blut.
2: Ja, nein, unbedingt. So muss es sein.
0: Ernsthaft? Ich meine, die meisten duschen mit Unterhosen, oder nicht?
2: Ich weiss jetzt nicht. Also nicht, dass ich schaue oder so, aber ja.
0: Warum duscht man dann mit Unterhosen? Kannst du es nachvollziehen?
2: Nein, gar nicht. Es ist eigentlich grusig, weil alle die Bakterien, die man gesammelt hat dort unten, die bleiben dann in der Dusche.
0: Also vor allem an dir, ja.
2: Ja.
0: Okay. Wie sieht es da bei euch in der Dusche aus? Duschen mit Unterhosen heutzutage anscheinend normal.
3: Ja, aber die Reelen sind immer noch ohne Unterhosen duschen. Komische Leute. Duschen gar nicht richtig.
4: Ich fände es sauberer, hygienischer ohne, höchstwahrscheinlich. Aber das müssen die selber wissen, schlussendlich. Ich bin sauber.
0: Duschen in Unterhosen. Das Go oder volles No-Go?
5: Ich kann auch immer mit Unterhosen duschen.
0: Ja, warum denn?
5: Einfach.
0: Aber macht ja keinen Sinn, weil dort, was am dreckigsten ist, dort ist der Dreck weg, oder?
5: Ja, die Unterhose wird ja auch gewaschen mit dem Shampoo.
0: Aha. Nachher musst du aber gleich die Unterhose wechseln, weil die ist ja dann nass.
5: Ja.
0: Also musst du gleich blank ziehen.
5: Nein, es gibt ein Tüchli.
0: Ah. Ja.
6: Duschen in der Unterhose? Ja, kann man machen, ja. Je nachdem, welche Größe.
0: Aha.
6: Je kleiner, desto grösser die Unterhose muss sein, ja.
0: Aber du so?
6: Ich? Das ist privat.
0: Okay, also ein Haufen Jungs haben wir jetzt schon gehört. Darum fragen wir noch schnell eine Mami, die da schon jahrelang in diesem Business ist. Duschen mit Unterhosen. Ist ja anscheinend gang und gäbe.
7: Ja, das haben bei unseren Jungs immer gemacht in der Garderobe, was ja besser ist als gar nicht duschen. Sie tun es ja gleich wechseln. Sie halten es ja nicht die Nassen an. So.
0: Ja, aber weißt du, wie viele Ritzen hat es dort drinnen?
7: Ich will es gar nicht wissen. Aber ist okay. Du, meine Jungs haben damit geduscht. Und sonst habe ich sie nicht mitgenommen. Hey.
0: Aber verstehst du es?
7: Ich verstehe es, dass es bei den Buben halt kann sein kann, dass es halt immer in einem gewissen Alter so kann, hey, du hast einen kleineren, ich habe einen grösseren. Keine Ahnung.
0: Also Schneppi-Vergleich, oder was?
8: Ja, zum Beispiel. Wenn im Winter ist es kalt raus, dann... Nein, ja.
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0: morgen mit Energy. Halb 8 jetzt.
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0: Und da kommt eine Story für all die mit strommen Wädchen, die manchmal vielleicht ein bisschen langweilig ist und ein neues Hobby suchen. Niki Stettler.
2: Der Luzerner Extremsportler Simon Infanger radelt durch halb Europa, um Achterbahn zu fahren. Zwei Wochen lang hat er auf seinem Rad Deutschland, Holland und auch die Schweiz durchquert. Am Schluss von seiner Reise wird er über 1500 Kilometer in den Beinen haben. Dabei fährt er gezielt Freizeitparks an, um dort seiner zweiten grossen Leidenschaft nachzugehen, Achterbahn fahren. Unterwegs hat er an verschiedensten Orten übernachtet, zum Beispiel bei einer Familie daheim, bei einem älteren Ehepaar oder sogar bei einer Dame aus einer Adelsfamilie hat er Unterschlupf gefunden. All die Unterkünfte hat er auf einer Online-Plattform gefunden, wenn er einen Blick erzählt. Kurz vor dem Europapark zu Rust ist es dann zu einer kleinen Panne gekommen. Sein Hinterreifen hat Druck verloren. Aber ganz pragmatisch hat er dann seine Familie gebeten, ihm die richtige Pumpe in den Freizeitpark zu bringen. Weil aufgeben, das ist für den Luzerner nie in Frage gekommen.
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0: Noch haben wir 7 Grad im Seefeld, aber gleich Sonne am Start. Ein paar Minuten noch, dann Sonnenaufgang. Gibt zwar so Löcher, die noch im Nebel hockt, aber für die meisten gibt es von Anfang an Aufstellerwetter. Ein herrlicher Montag mit 16 Grad. Der einzige Haken ist der Beiswind.
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0: Ja, das Schöne daran, wenn du keine Herbstferien hast, oder? Hast du wenigstens nicht so viel Stau. Das heisst, man hat natürlich die üblichen Verdächtigen auf dem Schirm, wie der Gubrist zum Beispiel. Da ab Dietike aktuell, dann richtig Chur, ab Urdorf Nord auf die Westumfahrung. Kabis. Richtig Basel, Aburdorf, Nord, richtig Chur ab Birmesdorf. Habe ich selber verwirrt. Die Verwirrung ist verwirrt. Nordring ab Brüttiselen bis Zürich-Ost musst kreuchen. Dann haben wir richtig Bern-Umfall zwischen Aarau-West und Oftrigen-Stau. Da ist der Bahnstreifen blockiert Richtung Zürich ab Aarau-Ost bis zur Verzweigung Birfeld. Klemmt es immer mal wieder. Und in der Braunau ist auch eine Runde, bevor es in die Stadt hineingeht.
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0: Gut, Soko.
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0: Drückt die Fahne für unsere Sonne. Es ist nämlich 7:37 Uhr, genau jetzt und gerade der Moment. Heute aufgeht die Sonne. Und da haben wir es dann wieder zurück. Unser schönes Herbstwetter. Ein bisschen Indien-Sommer, gleich das Laub wieder trocken. Und dann so schön durchziehen kannst. Überhaupt die frische Luft im Herbst mit den roten Bäckchen und den kalten Händen, die dann gewärmt werden durch heisse Maroni. Ah, ist das herrlich schön. Auf das freue ich mich. Gibt wirklich eine coole Woche. Halt eben dann noch kalte Klüppli wegen dem Beiswind. Und andere mit ein bisschen dünneren Beinen haben ja auch kalt. Und darum passiert es immer mal wieder. Ja, Spinnen als Mitbewohner. Weil sie es halt auch gerne ein bisschen wärmer haben. Darum hast du es dann im Haus. Und gibt es Leute, die 10 Meter davon gumpen, weil einfach. Riesenschock und einfach, ja, uncool, oder? Aber ich finde es selber auch nicht so cool, diese Dinger, weil ja, riesen Kaliberteil, wie es Nosferatu. Sind wir einfach zu gross und zu schnell. Aber auch da helfen Maroni. Ich habe einen lieben Energy-Hörer, den Markus von Schweiz, der sich gemeldet hat. Darum Markus, sozusagen unter dem Motto «Hörer helfen Hörer», was muss ich machen mit diesen Maroni?
1: Ja, Katja, das stimmt. Zu 100%. Also man nimmt frische Maroni, natürlich eine rohe, und schneidet sie oben ein, wenn man eigentlich einen Kochti macht. Und der Duft vertreibt die Spinnen.
0: Also konkret, das lege ich in eine Schale rein und aufs Fenster sind oder wie?
1: Also kannst du auch ohne Schale, weil es ist ja trocken, Maroni. Und auch dort, wo eigentlich ein bisschen Luft ist, wo immer ein bisschen die Örtchen sind, wo die Spinnen rein können oder an die Wärme kommen wollen. Und dann schmecken sie das und dann kommen sie gar nicht rein.
0: Gibt von euch Maroni haben wir nicht gern.
1: Genau, sagen sie. Ich habe es zwar gern, aber die Spinnen glaube ich nicht.
0: Ja, und du ja selber nicht einmal so arachnophobisch, aber deine Frau, die hängt an der Decke oben, wenn sie so ein Krabbelfeich sieht. Kann sie wieder ruhig schlafen?
1: Ja, also am schlimmsten war der Sohn, der ein bisschen kleiner war. Der hatte einen totalen Horror gehabt und hat mich mitten in der Nacht geweckt. Und dann musste ich in sein Zimmer die rausnehmen. Also ich würde sagen, es ist eine humane Art und ich finde, es wirkt. Also ich bin überzeugt und ja, hoffe, ich kann jemandem helfen damit natürlich.
0: Tipptopp, vor allem viel humaner wieder ein Staubsauger.
1: Auf jeden Fall.

0: wird, braucht gut wurde.
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0: Für alle, die zum Fenster rausschauen, denken sie, ist jetzt das Grau oder Blau, das am Himmel oben? Es wird blau. Hat vielleicht noch so Löcher, wo es irgendwo noch ein bisschen Nebel hat, aber der verzupft sich dann mal schnell und es gibt einen super coolen Tag mit bis zu 16 Grad. Beiswind, teilweise blast er recht heftig, vor allem in den Bergen oben. Und darum, ja, noch ein bisschen aber kommt gut, immerhin, weil jetzt noch 7 Grad, da kannst du dann wirklich klönen am Nachmittag. Noch bedingt, wird aber je länger besser für alle, die noch Herbstferien haben, haben eine super Woche gewünscht. Wenn ihr in der Schweiz Ferien macht, das heisst, es gibt dann so ab Mittwoch eben so das typische Herbstwetter mit unten grau, oben blau. Da müssen wir dann vielleicht ein bisschen in die Höhe zum Sonnen suchen. Wobei, Wetter frisch versprechen, jeweils am Nachmittag gibt es dann auch fürs Unterland auch ein bisschen schön.
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0: 11 Minuten an 8 und
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2: Ja, gibt ein paar schöne Schuhe mit dem richtigen Song, sogar 2, 3, vielleicht sogar 4. Je nach Preis im Jackpot nämlich 150 Stutz und die kommen der Sabrina von Lützelflüh gerade gelegen, weil wer Kind hat, der weiss, die Füße, die wachsen immer krass schnell.
3: Das ist der wahr. Ich denke regelmässig.
2: Da lässt man als Mami ein paar Schuhe durch. Gut, hast zwei Buben, da kann man gut nachtragen, ausser sie hat mit den Füßen auf dem Teer bremsen, so mit dem Trotti und so. Du kennst das, gell?
3: Ja, genau. So ein paar Schuhe tun wir dann meistens gleich neu kaufen.
2: Eben, genau. Du, jetzt ist aber ein bisschen schwierig mit dem Song. Es ist ein Knacknuss. Der Kilchsberger hat sogar getippt, dass man einen neuen Rekord aufstellt und irgendwann bei 800 Franken Jackpot landet, weil der Song keiner kennt. Ja, eben. Hast du ein bisschen letzte Woche?
3: Ja, ich habe reingelost und mal etwas gehört und ich musste überlegen.
2: Und eine Ahnung?
3: Ich habe eine Vorahnung, aber ich bin nicht sicher.
2: Also, komm, jetzt müssen wir ganz still sein, weil jetzt kommen die 2 Sekunden.
3: I'm never same old guy. Ich habe das Gefühl, es sei die Stimme von Same Old Guy von allen Farben. Ich hoffe jetzt einfach mal, es sei so.
2: Sabrina! Genau richtig! Hey, du bist sehr gut!
3: Das ist einfach nur ein Schwein gehabt.
2: Für das, dass jetzt der erste Tag ist nach der Ferien und alles wieder Alltag und so.
3: Hey, merci vielmals.
2: Das heisst, 150 Stutz gehen auf Lützelflüh.
3: Hey, grandios, sehr cool. Danke vielmals.
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2: Ja, die Aargauer sind nämlich wieder zurück. Achtung, ihr Lieben. Fettig Ferien. Hey, guten Start, ihr Lieben. Alles Maria Bilanz.

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0: Montag, 12. vom Oktober. Guten Morgen.
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0: Niki Stettler.
3: Die Schweiz, die hat einen richtig guten Geheimdienst. Dieser Meinung ist ein ehemaliger CIA-Mitarbeiter aus den USA. Er stellt seinen Schweizer Kollegen ein 1A-Zeugnis aus. Schon vor dem Zweiten Weltkrieg hege die Schweiz in dieser Hinsicht das Handwerk gut verstanden. Das sagt er in einem Interview mit den CH Media Zeitungen. Und es liegt vor allem daran, dass man hier im Land Sachen wie Privatsphäre und Neutralität äußerst ernst nehmen täge. Die Weltkarte soll einmal mehr neu beschriftet werden. Nach dem Golf von Mexiko und dem Lake Ontario passt dem US-Präsidenten Donald Trump auch der Name vom Atlantik nicht mehr. Darum soll der einen neuen Namen bekommen. An einer Wahlkampfveranstaltung im US-Bundesstaat Tennessee hat er gesagt, Amerika habe jetzt einen Golf, einen See und jetzt bräuchte es noch ein Meer. Seine Vorschläge für die neue Taufe vom Atlantischen Ozean sind Ozean der Amerikaner oder ganz bescheiden Trump Ocean. Nachdem Christa Pike ihre Hinrichtung überlebt hat, stellt sich jetzt die Frage, was mit ihr passieren soll. Am 30. September hätte sie im US-Bundesstaat Tennessee sollen sterben. Sie hat Giftspritzen aber überlebt. Sie ist in den 90er Jahren zum Tod verurteilt worden, weil sie eine andere Person umgebracht hat. Nachdem sie vor gut zwei Wochen ihren Todestag aber überlebt hat, streiten sich jetzt der Staat und ihre Anwälte darum, was mit ihr soll passieren.
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5: Ja, dank dem Meteo-Fernseh-Swiss-View-Schüssel, wie soll das geheiss, sehe ich, dass es also in den Bergen noch grusig Nebel verhangen ist. Noch ist es umgekehrt. Ja, da ist es oben aus dem Grau, bei uns unten dafür schon schön blau. Ja, da werden die ersten Hausdächer schon orange gefärbt von der Sonne. Schön und ganz schön schön. Auch den ganzen Montag mit viel Sonne, einer Beise und 16 Grad.
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5: In der Brunau stehst du eine Runde in die Stadt rein. Dann natürlich am Gubrist. Aktuell ab Dietike auf der Westumfahrung Richtung Basel-Burdorf, Süd Richtung Chur, Birmenstorf. Dann haben wir auf dem Nordring an Brütisellen Klemmer und dann auch in Letten aber Schöneichtun und so Geschichten. Dann gehen wir Richtung Bern. Da nach einem Unfall zwischen Aarau West und Oftrig ist Stau. Da ist der Bahnstreifen blockiert Richtung Zürich ab Aarau Ost bis zur Verzweigung Birfeld immer wieder mal mühsam.
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5: Genau, das bin ich. Freut mich. Ich habe zwar Kilchsberger Wärmli und Kofen Flucht, wo der Wecker heute Morgen um 3:30 geschält hat, dass wir hier alle allein lassen und in die Ferien abhauen. Kopf. Aber ich habe in 2 Stunden schon Feierabend. Ja, du hast immer das Positive gesehen. Also das heisst, man muss es richtig stellen. Nicht, dass er dann euch beschwert bei mir, weil er morgen Kirchberger am Fernsehen gesehen. Nein. Ja, der hat die Woche ein Date mit Herrn Kane, Mbappé und Co. Champions League. Aber darum total anderer Rhythmus und mag nicht so früh aufstehen. Einfach, dass wir da noch Transparenz haben, gell?

0: Aktuell kommt tatsächlich richtig dreckig. Die KI hat mich verarscht, habe am Freitag für meine Sendung nachgegoogelt, explizit die Frage gestellt, wie viele Tage bis Weihnachten, und die Antwort war 77. Könnte echt geil, 77. Wenn ich es jetzt heute mache, sagt er eben auch 77. Vielleicht ist er hängen geblieben. Oder an der Alma war, der Kollege KI. ChatGPT. Ja, weil ich mich schon mal beschwert am Morgen früh. Und Monika hat husch gerechnet. Also, merci vielmal, Monika. Die hat gesagt, ja, das ist kein Problem. Wir haben ja jetzt noch 19 Tage im Oktober, oder? Dann kommt der November dazu. Und dann der Dezember bis zum 24. gibt ergo 74. Wobei, egal ob 77 oder 74, jetzt geht's eh rassig. Gib her! Der Turnt ist heute zusammen, Klaus, um, oder? Der soll schon das erste Mal etwas mitbringen und das Kind beschenken. Wobei, hat ja jetzt schon den ersten Weihnachtsprospekt gegeben. Am Freitag hatte ich im Briefkasten. Ja, Coop hat das Kind gerade mal schnell angefixt. Das ist schon noch cool, so ein bisschen Kleberlern oder so. Da sind sie wieder mal schnell 3-4 Minuten ruhig. Wünscht sich alles. Und dann ändert es alles noch mal tausendmal. Wobei, Kinder haben immerhin einen Wunsch, oder? Bei den meisten Erwachsenen, keine Ahnung, was ich mir wünsche, kann ja schon alles. Eigentlich ist es blöd, wenn du nichts weisst, weil, weißt du, was es dann gibt? Ein Gucci.
1: Ich habe zum Geburtstag ein Spa-Gucci bekommen von meinem Chef. Und ich habe es bis heute noch nicht gelöst. Ich komme einfach nie dazu. Und irgendwie, es bleibt irgendwo an einem Ort stecken, dann findet man es nicht mehr. Aber den muss ich definitiv lösen.
0: Ja, das ist eben das Problem mit dieser Gucci. Oder gut gemeint und hast sicher an der Pläsche, weil wer will nicht gerne ins Wellness? Aber liegt dann irgendwo in einer Schublade rum.
2: Oh, ich habe sogar einen vom Arbeiten bekommen, genau. Sogar so einen easy, hohen Betrag vom Gucci. Und jedes Mal, wenn ich dann bei dem Laden vorbeilaufe, merke ich, dass ich den Gucci immer noch daheim habe. Und dann regt es mich jedes Mal auf. Und ich merke einfach jedes Mal, ich muss ihn einfach einpacken, aber ich vergesse es jedes Mal.
0: Ja, Mann, mir geht's wie immer.
3: Jeder in meinem ganzen Leben. Eine Schublade verloren gegangen oder vergessen gegangen und verstaubt. Und ich habe es, glaube ich, noch nie geschafft, einen Gutschein einzulösen.
0: Ich würde gerne mal wissen, wie viel Kohle das du jährlich einfach so. Weil irgendwie 80% der Leute wie du und ich einfach, ja, wie er, die Dinger irgendwo in der Schublade vergessen und dann irgendwann beim Aufräumen merken sie, da hat es ja noch ein paar Scheiben abgeworfen. Darum haust die Frage an unsere Energy-Anwältin Sarah Schleppi. Kann man da irgendetwas teilen?
4: Wenn sowohl das aufgedruckte Ablaufdatum wie auch die einschlägige gesetzliche Verjährungsfrist von einem Gutschein abgelaufen sind, dann gilt der Anspruch als verjährt. Der Gutschein kann in diesem Fall rechtlich nicht mehr durchgesetzt oder eingeklagt werden und die Gutscheinausstellerin ist auch berechtigt, die Einlösung des Gutscheins zu verweigern. Eine Einlösung oder eine Verlängerung von der Gültigkeit kommt nur aus freiwilliger Kulanz von der Gutscheinausstellerin in Frage.
0: Okay, Kulanz ist Stichwort, darum schöne Augen machen, ein bisschen nett sein. Hilft vielleicht und dann klappt's. Sonst gilt per Artikel 127, 128 vom OR Kleiderbücher Spielsachen, Massagen oder so, oder auch Reste gut sein, sind 5 Jahre gültig für Kino, Wellness oder sonst Reisen, so Hotel und so, gelten 10 Jahre. Und wenn du dann überkommen hast, irgendwie ums Jahr 2020, wer weiss, vielleicht hat dann der Gucci auch noch ein bisschen länger gültig, weil Corona, immer ein guter Grund, oder? Aber hätte mich auch schon manchmal klopfen können. Eine coole Gucci und ich doppel habe es einfach nicht eingelöst. Warum? Keine Ahnung. Warum?

0: Mit dem Stich klönt ich muss bei ein Leid am Studio. Wer dem sie können ausschlafen, aber immerhin auf dem Kaffee und Unterstützung. Wenigstens schnell Fabi.
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1: Hallo, guck mal, wie schön, dass wir morgen auch bei der Wendy daheim. Sorry. Delia, aber bei dir schon ein bisschen wie bei der Wendy daheim, oder? Du hast einen ganzen Bauernhof mit einem Haufen Rössli.
2: Ja, genau, also ein Islandpferdehof, ja.
3: Oh, wow, wie cool. Kann man dort vorbeikommen mit den Kindern und eine Reitstunde mieten?
2: Ja, da kann man, ja.
3: Wow, so cool.
1: Wäre etwas.
2: Ja, es ist mega schön.
3: Du nachher nochmal fragen nach Adressen und Co. und dann kommen wir mal vorbei.
1: Machen wir etwas aus, oder?
2: Freue mich drauf.
1: Dann darfst du heute gegen Fabi spielen.
2: Ja,
1: ist das gut? Dann trüllen wir mal da. Und der Oberbegriff ist Ulma.
3: Ulma.
1: Hat am Wochenende gestartet und damit hänge ich dir ein bisschen Musik auf die Ohren.
2: Ja.
1: Bist du ready?
3: Ready.
1: Mutter, also. Ulma, logisch, da ist mir eine Ulma Bratwurst. Darum zählen wir möglichst viele andere Würste auf.
3: Wiedikerli, Serrala, Cipollata, Weisswürst, da die, weißt du, die Kringelwürste, die runde Schneckenwürste. Was gibt es noch? Salsitz? Ist das auch eine Wurst?
1: Ja, okay. Sicher.
3: Ja, das wäre
1: es. Sechs habe ich gezählt.
3: Ja, hey, bin zufrieden mit meiner Leiste.
1: Mit,
3: ich bin
1: Strichchen machen. Wurstfan haben wir da. Mal schauen, wie es bei der Frau Rösslerin aussieht, ob sie vielleicht sogar Fegi ist. Da sind wir wieder. Delia.
2: Sehr gut.
1: Wir sind bei der Olma, essen nicht eine Bratwurst. Du musst mir möglichst viele andere Würste aufzählen. Was gibt es da für Würste?
2: Schwindbratwurst, Käse-Brokkoli-Bratwurst,
1: Gott.
2: Bärlauch-Bratwurst.
1: Ja. Komm bitte!
3: Nicht nur Bratwurst, auch andere.
2: Paprika-Bratwurst.
1: Ja.
2: Aha, auch andere.
1: Nein.
3: Jetzt habe ich meine Würste aufzählen.
1: Oh, nee. Jetzt hast du verloren. Ja. Fabi hat nämlich ganze sechs aufgezählt.
3: Aber weißt du, ich glaube, sie hat die Frage falsch verstanden. Nicht nur Bratwurst, sondern auch Servola, Cipollata.
1: Ja, Landjäger, Sossison hätten wir gelten lassen. Schüppling. Wobei, aber du hast ja ganz spezielle Würste aufgezählt. Also, noch nie gehört.
3: Die ist Wurst-Spezialistin. Sehr gut.
1: Und Rosswurst gibt es ja auch, oder?
2: Ja, vielleicht, ja, weiss es nicht.
3: Katja, du Kannibalin, ist das schon fast in der Wendy, beziehungsweise in der Delia ihren gefühlt.
1: Ja, gibt es halt auch kein Steak im Argentina Steakhouse. Sorry, Delia.
2: Du, man kann sich ja auch so mal gönnen, oder?
3: Genau.
1: Ja, nur. Du hast jetzt der Fabienne einen schönen Tag beschert, weil sie sich super fühlt, weil sie einmal mehr wieder gewonnen hat.
2: Das ist doch gut.
3: Ciao, liebe Delia. Wir sehen uns auf dem Pferdehof, gell? Tschüss.
1: Tschüss.
2: Das ist doch gut. Tschüss.
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0: So, so einen schönen Montagmorgen, es ist halb 9 Uhr.
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0: Und hier der Niki Stöttler, was gibt es für eine Geschichte?
2: Renaissance-Fans müssen jetzt die Ohren spitzen. Wer seine Texte auf der neuesten Version von Microsoft Word schreibt, der kann das jetzt auch in der Schriftart von Michelangelo machen und so Gedicht, Postilisten oder ganze Bachelor-Abhandlungen in der charakteristischen Handschrift vom Künstler Michelangelo daherkommen lassen. Und das völlig gratis. Der Auftraggeber von dieser digitalisierten Handschrift ist, wer könnte es auch anders sein, der Petersdom zu Rom. Der ihre Kapelle hat der Michelangelo ja schon entworfen. Aha. Analysten haben die Schrift von ihm ganz genau unter die Lupe genommen und sie so gut wie möglich nachgestellt. Die Schrift soll aber gut leserlich sein und darum ist sie nicht ganz originalgetreu.
0: Also, aber schön klassisch und harmonisch habe ich gelesen. Und gibt es Leute, die machen sich das als Tattoo, die Hände, Michelangelo, die sich berühren am Finger, ja. Gibt vielleicht Fans, so finden, mal, jetzt schreibe ich ab sofort wieder Michelangelo, ja.
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0: Also ich sehe ja nicht so viel da zum Fenster raus, zu meinem Studio. Ich sehe eine Hauswand an, aber ab und zu stehe ich so sogar auf und dann sehe ich knutschblau den Himmel und schon fast kitschig mit einer Schweizer Fahne, die da im Wind weht. Von diesem blauen Himmel. Mega. Ja. Beiswind geht heute. Das ist vielleicht der einzige Haken von dem Montag. Sonst gibt es wirklich viel Sonne. Den ganzen Tag 16 Grad.
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0: Also nicht den ganzen Tag 16 Grad. Viel Sonne den ganzen Tag. Aktuell so 7, 8. Aber eben, sie kommt wärmen. Gehen wir am Brunnen, an der Stage immer noch eine Runde. Dann am Gubber ist natürlich ab Dietike immer noch die Westumfahrung. Auch einen Moment. Dann haben wir Nordring ab Brüttisel bis Zürich Ost und dann auch durch den Schöneichter in die Stadt rein. Und dann ein Unfall auf der A1 Richtung Bern. Zwischen der Aarau West und Oftringen muss immer noch Stau stehen. Da ist der Bahnstreifen blockiert. Fahrt Richtung Zürich ab Megenwil bis zur Verzweigung Birrfeld führen immer mal wieder mühsam. Und Meldung für alle, die Ferien fahren. Gotthardtunnel ist mal gesperrt wegen einem Bahnfahrzeug. Aber bis du dort unten bist, ist es wahrscheinlich schon vorbei.
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0: Gute Start hier.
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0: Nico Santos, wo in uns im Montag in den Trieb 8.38 geht.
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0: Ja, der Finanzfabio. Seine Tipps und Tricks verfolgen über 258.000 im Netz. Und jeden Montag gibt es einen exklusiv für unsere Energy Community. Und da haben wir Maya am Start, die anscheinend im Clinch ist. Erzähl.
2: Hoi, ich bin gerade mit meiner Ausbildung fertig und dann so meine Notgroschen aufzubauen mit diesen 3 Monatslöhnen, die ich habe. Gleichzeitig investiere ich in ETFs. Und meine Frage ist jetzt, ist es sinnvoll, einen Teil des Notgroschen quasi zu investieren? Oder ist es sinnvoller, mehr Geld wie auf dem Bankkonto zu haben, dass man wie liquider ist? Also zusätzlich zu den 3 Monatslöhnen, wie noch ein Konto oder einen Teil wie festzulegen, wo man sagt, hey, das ist jetzt wie mein Geld, das ich dann nachkaufen damit. Das würde mich interessieren.
0: Ja, Fabio, was sagst du, Maya?
3: Wie hoch soll mein Notgroschen sein und darf ich den auch investieren? Spannende Frage. Du hast gesagt, du hast einen Notgroschen für 3 Monatslöhne. Die Zahl ist mega verbreitet. Ich stelle sie ein bisschen in Frage, ob das nicht sogar zu viel ist, aber das kommt natürlich auch extrem fest darauf an, was du verdienen. Ich sage es immer so, überleg dir, was das Schlimmste ist, was dir passieren könnte, für das, wo du einen Notgroschen brauchst. Bei mir persönlich ist es immer so gewesen, hey, wenn ich mein Auto in einen Baum reinfahre und ich muss am nächsten Tag ein neues Auto kaufen, wie viel soll das Auto kosten? Für 20'000 Franken bekomme ich ein Auto, das ich okay finde. Und dann müsste ich sagen, okay, mein Notgroschen muss 20'000 Franken sein. Und jeden Rappen darüber habe ich immer investiert. Alles Geld, das einfach nur rumliegt und nicht für dich arbeitet, kostet dich Rendite, die du wegen dem nicht erzielt hast.
0: Ja, also all die Gouverne, die du vom Grossi bekommen hast und noch irgendwo im Kasten versteckt hast, investieren, wenn sie vorig sind. Aber sonst eben so Notgroschen, don't touch.
3: Nein, ganz klar nicht. Weil der Notgroschen ist wirklich da, wenn dir etwas passiert, musst du zu dem Geld können zugreifen. Und wenn deine Börse dann gerade nicht so gut steht, wenn du im Minus bist mit deinen Investment, dann tut es halt einfach wirklich, wirklich weh, wenn du deine Anlage musst verkaufen.
0: Aber können wir noch mal über den Notgroschen reden? Vorher haben wir mal 20'000 Stutz gehört. Also für einen Haufen ist ja dann das gerade ein bisschen dicke Post. Wie viel ist denn jetzt der Betrag, um so sollte fürs Nötigste eben auf die Seite tun, für den Notfall?
3: Ich sage, es gibt einen Mindestnotgroschen, den ich jedem würde empfehlen in der Schweiz. Und zwar sind das 6'400 Franken. Und der nächste ist so, okay. Wie viel Geld bräuchtest du, wenn du kündigst, arbeitslos wirst, vom RAF-Sperrtag hast? Das könnte bis zu mehreren Monaten kannst du kein Geld bekommen und dann musst du halt einfach die Zeit können überbrücken, wenn du Sperrtage hast. Das ist sehr individuell.
0: Gut, je nach Job und Zapfen, was du hast, oder?
1: 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Jetzt deine Frage an Fabio einreichen via energy.ch.

0: Yep.
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2: Ja, man sieht, der Tag wird ein schöner. Noch ist er mit 7 Grad zwar kalt, aber kommt noch wärmer, immerhin 16 Grad gibt es. Wobei geht er noch kalte Beise. Oben raus haben wir jetzt am Anfang noch einen Haufen Nebel gehabt, so in den Bergen rum. Im Verlauf der Woche kehrt, dann gibt es das typische Nebelwetter mit eben unten ein bisschen grau und oben blau. Wobei das Grau löst sich dann schnell einmal auf und gibt dann schön Wetter. Und so können sich die Ferienkinder freuen, abgesehen vom Mittwoch, wo es einmal einen Gutschregen geben kann dazwischen. Jeden Tag nur schön Wetter und vor allem je länger, je wärmer. Bis am Freitag gibt es gar wieder bis zu 21 Grad. So haben wir es gern, oder?

0: Manchmal geht es schnell. Too easy to fall in love. Schöner als die Liebe nichts. Und jetzt genau der Moment zum drüber reden.
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0: Ja, auf Tinder nicht nur Schwindler. Manchmal gibt es die Liebe vom Leben, so wie bei der Patricia und dem Ernst. Hallo, guten Morgen.
2: Guten Morgen.
3: Ach, guten Morgen.
0: Sag Patricia, wie schnell ist Ernst geworden nach dem ersten Swipe bei euch?
2: Ja, Ernst wird schnell ernst.
3: Ja.
0: Ihr ist fast ein bisschen geschmaucht worden, sagst
2: du? Ja, ja, bei mir ist es ein bisschen schnell gegangen, ja, genau.
0: Aber dann war irgendwann klar, mal, der Ernst gehört in mein Leben. Und seither schwebt er ja auf Wolke 7. Und es gibt sogar einen engeren, einen dreijährigen Sohnemann, der die ganze Liebe krönt. Und jetzt, wenn man sieht, ist der Ernst, kommt schnell ein bisschen Musik auf die Ohren über.
3: Perfekt, bis nachher.
0: Bis grad. So, parat!
2: Ja, ready!
0: Also, dein Ernst ist ein Küchenchef, gell?
2: Genau.
0: Wie gut kocht er tatsächlich?
2: Sehr gut, sehr gut.
0: Gibt es aber etwas, wo du sagst, also, wenn ich das koche, schmeckt es bei mir besser?
2: Fondue. Das kann ich
0: besser. Ja, also komm jetzt, das ist ja nicht kochen. Das ist ja noch ein bisschen umrühren. Aber ist ja gleich. Hält sich er seit am Schluss gleich.
2: Hoffen wir es, ja.
0: Ja, jetzt ändert das Essen ja gerne mal ein gutes Weile, gell?
2: Genau.
0: Wie viele Gläser braucht es dann, bis man es merkt bei dir?
2: Oh, ja, schon einer mehr.
0: Bist du trinkfest?
2: Ja, ja, doch, ich bin trinkfest. Ja, wir sind gut im Training.
0: Also, was sagst du so? 3 Gläschen, 4? Oder eine ganze Flasche?
2: Ja, das heißt eine Flasche. Gut. Mal schauen, was er sagt.
0: Jetzt gehen wir auch gerne immer wieder mal zusammen in die Berge, schuhen, aber eben nicht nur einfach so wandern, sondern ihr geht auch gerne zusammen klettern und auf Hochtouren.
2: Genau.
0: Ja, sag, was bringt dich dann im Bett auf die Spitze? Wo gibt es da den Bergpreis, wenn er das macht?
2: Ja, wenn er mich zum Orgasmo führt, natürlich.
0: Ja, wie macht er das dann?
2: Das zuerst mit der Zunge und dann, wenn ich unten bin, finde ich es zum Geilsten, ja. Okay. Eigentlich klassisch.
0: Also, die Zunge ist mal notiert, das wollen wir hören. Und da ist er wieder zurück, der Ernst. Oder wie sagst du?
3: Ja, hallo.
2: Ernesto manchmal noch.
0: Ah, Ernesto. Aber wir kommen erst später zu der dritten Frage. Sag, du bist ja der Chef in der Küche im Resti. Gibt es aber ein Menü, das sie fast besser anbringt? Also, einmal, wo sie behauptet.
3: Ja, definitiv Fondue, ja.
0: Aha, wieso? Was ist denn da die Schwierigkeit?
3: Keine Ahnung, vielleicht weil ich noch Österreicher bin.
0: Aha,
3: und das muss vielleicht auch kleine Gene liegen.
0: Ja, das muss in die Gene
3: genau
0: liegen.
3: Ja.
0: Also schon mal erster Punkt.
3: Yeah.
0: Yeah. Uh-huh. Jetzt sag mal, sie trinkt ja gerne mal eins über den Durst, habe ich gehört. Wie viele Gläser braucht es, bis du merkst, jetzt müssen wir dann langsam heim mit der Patricia, gell?
3: Sind schon 4, 5.
0: Aha. Wie viele Gläser haben die überhaupt Platz in einer Flasche?
3: Ja, je nachdem, wie man einschenkt, oder? Ich schenke immer sehr großzügig ein, oder?
0: Ja.
3: Ja, schon eine Flasche.
0: Okay, das ist dein zweiter Punkt!
3: Yeah!
0: Yeah! Und jetzt gehen wir noch auf eine Hochtour zusammen. Nicht nur auf den Berg, sondern wir treiben sie auf Hochtour im Schlafzimmer. Bei was fängt sie an jodeln, weil sie den Höhepunkt erreicht?
3: Bei was? Was
0: ja,
3: ich machen
0: muss? Was musst du machen?
3: Mit meiner Zunge verwöhnen.
0: Ja, das heißt schon, lachen, schon, lachen, schon! Und dann schon ein bisschen rausholen. Hey, lange bis am Morgen früh. Ich würde sagen, ist alles gut. Die Zunge haben wir hören. Und darum geht ab. Top of the Ring auf den Otto-Kulm. Genau.
3: Hey, super.
2: Hey, mega cool.
3: Super,
2: mega
3: cool.
2: Lässig.
3: Perfekt.

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8: Nick Stettler.
10: Die Schweiz, die hat einen richtig guten Geheimdienst. Dieser Meinung ist ein ehemaliger CIA-Mitarbeiter aus den USA. Er stellt seinen Schweizer Kollegen ein 1A-Zeugnis aus. Schon vor dem Zweiten Weltkrieg hege die Schweiz in dieser Hinsicht das Handwerk gut verstanden. Das sagt er in einem Interview mit den CH Media Zeitungen. Und es liegt vor allem daran, dass man hier im Land Sachen wie Privatsphäre und Neutralität äußerst ernst nehmen täge. Eine 40-jährige Autofahrerin hat sich, während sie unterwegs war, wollen strangulieren. Laut der NZZ hat sie sich hier dabei auch selber gefilmt und ihre zwei Kinder sind auch noch im Auto gewesen. Zu einem Unfall ist es aber nicht gekommen. Die Mutter sei mindestens mit 30 km/h unterwegs gewesen. Die Zürcher Staatsanwaltschaft hat darauf aber einen Strafbefehl herausgegeben, wo der Zeitung vorliegt. Dort drin steht auch, dass sie zu einer bedingten Geldstrafe von 50 Tagessätzen an 100 Franken verurteilt worden ist. Nachdem Christa Pike ihre Hinrichtung überlebt hat, stellt sich jetzt die Frage, was mit ihr passieren soll. Am 30. September hätte sie im US-Bundesstaat Tennessee sollen sterben. Sie hat Giftspritzen aber überlebt. Sie ist in den 90er Jahren zum Tod verurteilt worden, weil sie eine andere Person umgebracht hat. Nachdem sie vor gut zwei Wochen ihren Todestag aber überlebt hat, streiten sich jetzt der Staat und ihre Anwälte darum, was mit ihr soll passieren.
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8: Der Himmel blau, die Sonne strahlt den ganzen Tag und mag darum auch ein bisschen Wärme. Von 7 gehen wir auf 16 Grad drauf. Einziges Höckli, ein Beise.
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8: Ah, schon einen Haufen können streichen. Anstatt tust du aber immer noch in der Braunau in die Stadt hinein. Am Gubber ist noch Staub. Dietike auf der Westumfahrigen Burdorf Nord. Und der Gotthard, der war mal gesperrt wegen einem Pannenfahrzeug. Jetzt wieder offen und doch hat sich natürlich hier angestaut, der Verkehr. Darum jetzt 2 Kilometer Richtung Süden.
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8: 2:09 und noch haben einen Haufen im Ohr.
12: Das sind wir aber.

kannst du ja nicht nur vom Oktoberfest mit Hype noch haben. Auch der Ulmer Fest heute, Gaudi. Und heute übrigens Fußballer-Mantik hat mit Energy-Höri Eli darauf hingewiesen, dass der Mantik eben der Oma, der Fußballer-Mantik ist, weil da alle Titler, Trainer und Funktionäre vom FC St. Gallen rumturnen. Also, falls du noch Ambitionen hast, Spielerfrau zu werden, dann ab in die Ostschweiz. Obwohl, nachher haben den Goven den Dialekt.

0: so schön, die Musik am Radio, so schön das Wetter. Einfach herrlich. Und dann kommt die vom Radio und redet über Duschen mit Unterhosen.
1: Ich finde es gruselig. Regelrecht. Oder? So ist es doch, oder?
0: Ja, irgendwie schon, oder? Also, dort unten hat es einen Haufen Ritzen und so Dinge, wo dann ja, alles schön hängen bleibt. Oder heutzutage anscheinend gang und gäbe, hat jetzt gerade eine Schlagzeile gemacht, weil auch mal einen grossen Zug hat. In der Barbara Schönberger Show sagt der Ex-Boruss Christoph Kramer auf die Frage:
2: Duscht ihr wirklich alle zusammen?
3: Ja.
2: Das sind Fragen der Redaktion. Ich möchte mich jetzt schon dafür entschuldigen.
3: Nein, ist gar kein Problem. Trotzdem hat es sich geändert,
2: ja?
3: Um aus dem Nähkästchen zu plaudern. Früher haben wir alle nackt geduscht.
2: Mhm.
3: Und jetzt würde ich sagen, duschen 80% mit Boxershorts.
0: Ja, ich denke, das muss ich jetzt auch mal testen bei uns auf dem Fußballplatz, weil dort haben wir auch so Duschen, wo alle eigentlich zusammen sollten drunter gehen und blank ziehen. Aber wie sieht es denn aus? Wir haben ein paar gefunden, die sagen, ja, sicher.
4: Nein, es geht gar nicht.
0: Schau, ja, Viertel Blut.
4: Ja, nein, unbedingt. So muss es sein.
5: Aber die Reelen, die nehmen noch ohne Unterhose duschen.
0: Aha.
5: Komische Leute. Duschen gar nicht richtig.
6: Ich fände es sauberer, hygienischer ohne, höchstwahrscheinlich. Aber das müssen die selber wissen, schlussendlich. Ich bin sauber.
0: Ja, weiss nicht, ob es eine Altersfrage ist. Wobei mir ist auch gesagt, dass also auch bei den Senioren teilweise die Unterhosen angelassen werden. Und man kann es ja auch zugeben. Macht der junge Herr.
7: Ich kann auch immer mit Unterhosen duschen.
0: Ja, warum denn?
7: Einfach.
0: Aber macht ja keinen Sinn, weil dort, was am dreckigsten ist, dort ist der Dreck weg, oder?
7: Ja, die Unterhose wird ja gerade gewaschen mit dem Shampoo.
0: Nein. Die tut man dann einfach abziehen, wenn man dann Kleider wieder anzieht. Also man geht nicht mit den nassen Unterhosen, wohlverstanden, nachher wieder in Kleider. Aber es gibt ja noch das Tüchli, oder? Also sieht, tut niemand etwas. Weil ja, man verschämt sich dann ja vielleicht schon ein bisschen. Oder was ist da der Grund? Schnäbi-Vergleich oder so?
8: Dusche in der Unterhose. Ich? Das ist privat.
0: Ja, plötzlich sind sie dann gar nicht einmal mehr so grossspurig, wie so vorher auf dem Fußballplatz waren. Nicht noch grosse Fresse gehabt. Und dann plötzlich so, was, Unterhose duschen? Ich, Schnitzel, nein, sorry. Aber er hat mir dann immerhin noch erklärt, wie man es eben machen muss, wenn man eben zu den Warmduschen gehört, mit Unterhose.
8: Dusche in der Unterhose? Ja, kann man machen, ja. Je nachdem, welche Größe.
0: Aha.
8: Je kleiner, desto grösser die Unterhose muss sein, ja.
0: Was ist das? Du musst wissen, wie.

0: Volumen macht. Gibt viel Sonne und 16 Grad, fast die ganze Woche sogar so schön. Nur dabei, das Wind stört. Dabei ist Klagen auf höherem Niveau.
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0: Und auch mit dem Verkehr fast nicht mehr erwähnenswert. Am 9:30 wir haben nämlich abgesehen vom Gubrist und der Westumfahrung nur noch Brunau auf dem Schirm. Dort brauchst du noch einen Moment Geduld und stehst durch den Gubrist immerhin stuckend.
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0: von Schweiz. In der schönen Mendung zusammen mit Energy. 9.37 und jetzt bin ich gespannt.
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2: Ja, gibt ein paar schöne Schuhe mit dem richtigen Song, sogar 2, 3, vielleicht sogar 4. Je nach Preis, im Jackpot nämlich 150 Stutz. Und die kommen der Sabrina von Lützelflüh gerade gelegen, weil wer Kind hat, der weiss, die Füße, die wachsen immer unhühne krass schnell.
3: Das ist der wahr. Ich decke regelmässig.
2: Da lässt man als Mami ein paar Schuhe durch. Gut, hast 2 Buben, da kann man gut nachtragen, ausser sie hat mit den Füßen auf dem Teer bremsen, so mit dem Trotti und so. Du kennst das, gell?
3: Ja, genau. So ein paar Schuhe tun wir dann meistens gleich neu kaufen.
2: Eben, genau. Du, jetzt ist aber ein bisschen schwierig mit dem Song. Es ist ein Knacknuss. Der Kilchsberger hat sogar getippt, dass man einen neuen Rekord aufstellt und irgendwann bei 800 Franken Jackpot landet, weil
3: ja,
2: der Song keinen kennt. Ja, eben. Ein bisschen reingelost letzte Woche.
3: Ja, ich habe reingelost und mal etwas gehört und recht überlegen.
2: Und eine Ahnung?
3: Ich habe eine Vorahnung, aber ich bin nicht sicher.
2: Also, komm, jetzt wollen wir ganz still sein, weil jetzt kommen die 2 Sekunden.
3: Ich habe das Gefühl, es sei die Stimme von Same Old Guy von allen Phasen. Und ich hoffe jetzt einfach mal, es sei so.
2: Sabrina! Genau richtig! Hey, du bist sehr gut!
3: Das war einfach nur ein Schwein.
2: Für das, dass es jetzt der erste Tag ist nach der Ferien und alles wieder Alltag und so.
3: Hey, merci vielmals.
2: Das heisst, 150 Stutz gehen auf Lützelflüh.
3: Hey, grandios, sehr cool. Danke vielmals.
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Strasse gegangen bis zu meinem Feierabend, auch wenn ich jetzt schon doch schon 15 Stunden auf Sendung bin, aber in 17 Minuten schon 10 Uhr. Dann Schichtwechsel bei Energy, übergebe Roger Schürch und dank allen, die mir geschrieben haben. Sich für eine Arme sagt, dass da Kilchsberger Wärmling komme ich im Stich und ich armes weise Kind. Das war cool gewesen. Danke vielmals für all die vielen Nachrichten. Und sagen wir mal bis morgen. Auf Wiedergüchse. Tschüss.

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1: Die Vormittagsübersicht mit Niki Stettler.
2: Der Konflikt in Saudi-Arabien eskaliert weiter. Gestern hat die Houthi-Miliz den internationalen Flughafen in der Hauptstadt Riyadh wieder angegriffen. Dabei sind mindestens 12 Menschen ums Leben gekommen. Hunderte weitere sind verletzt worden. Der Iran ratet den Saudis, dass sie sich zu Gesprächen mit den Houthis treffen. Der Iran sei auch bereit, um dort helfen zu vermitteln. Allein letzte Woche ist es in Saudi-Arabien zu 4 Anschlägen gekommen. Die Miliz, die vom Iran mit unterstützt wird, droht auch in den nächsten Tagen mit Angriff. In der deutschen Regierung kommt es zum Knall. Die Arbeitsministerin und die Chefin der SPD tritt von all ihren Ämtern zurück. Das hat sie heute Morgen bekannt gegeben. Sie können im Moment nicht ihre Vollleistung abrufen, weil vor kurzem ihre Adoptivtochter verstorben ist. Sie bräuchte Zeit, um das alles zu verarbeiten, schreibt sie. Und der Druck aus der Öffentlichkeit, wo Politiker ausgesetzt sind, der hilft nicht dabei. Eine 40-jährige Autofahrerin hat sich, während sie unterwegs war, wollen strangulieren. Laut der NZZ hat sie sich dabei auch selber gefilmt und ihre 2 Kinder waren auch noch im Auto. Zu einem Unfall ist es aber nicht gekommen. Die Mutter sei mindestens mit 30 km/h unterwegs gewesen. Die Zürcher Staatsanwaltschaft hat darauf aber einen Strafbefehl herausgegeben, wo der Zeitung vorliegt. Dort drin steht auch, dass sie zu einer bedingten Geldstrafe von 50 Tagessätzen an 100 Franken verurteilt worden ist.
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4: So, geht noch einmal. Ein richtig schöner Herbsttag heute noch. Viel Sonne, die wir da noch tanken können, aber Temperaturen im Vergleich zu letzter Woche merkst du schon, da ist frischer unterwegs. Wir reden da von heute so 16 bis maximal 18 Grad. Geht übrigens morgen Dienstag genau gleich weiter. Sollte allerdings vorläufig immer noch trocken bleiben.
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4: Ja, 2 Minuten an der 10. Achtung, für alle, die im Raum Zürich unterwegs sind, auf dem Nordring, Richtung St. Gallen, am Limmataler Kreuz bis mit dem Gubrist geht es länger. Dann haben wir aus der Zentralschweiz einen Unfall. Tätscht hat es auf der A2 Richtung Gotthard, ab Emmen Süd bis mit Luzern-Kriens. Wegen dem dort gerade am Stau. Behalte dich selbstverständlich auf dem Laufenden.
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4: Schön, bist du mit Energy Mantic Vormittag. Roger Schücher ist mein Name. So kurz nach den Zähnen. Jetzt gerade ins Studio reinkommen. Das ist ja das Interessante, oder? Das Gesicht rein zu schauen von der Morgenshow-Crew, die vor mir hier drin war. Grund ist, beim Wochenende, man hörte schnell so ein bisschen einen Streichelzug. Mit dem jungen Töchterli dort, bei den Geissli, bei den Schäfli, überall hörte schnell. Ja, herzig, oder? Problem genommen. Halt, gell? Die haben dort auf dem Boden ihre Geschäfte verrichtet und ich bin dort mit meinen Sneakers halt rumgelaufen. Die genau gleichen Sneakers jetzt heute Morgen wieder angelegt, um zu arbeiten. Und irgendwie, so super sind die Fungen nicht. Unguten Duft heute, tierische Angelegenheit. Roger Schücher ist mein Name. Zusammen packen wir am Ende Vormittag. Let's go.
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0: Hier findest du mich, hier bist richtig, Energy. Find me, Tiffany, Aries, jetzt sogar 20 Minuten an der Zähne.
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0: Liebe Grüße an dieser Stelle an alle die, die über das Wochenende wieder Bananenkisten geschleppt haben und jetzt im Rücken spüren. Energy hilft. Selbstverständlich immer am Montagvormittag mit dir Traumwohnung. Heute machen wir mal ein bisschen laut, heute schnell. Wir sind nämlich direkt in einem Streifenwagen unterwegs. Weil heute soll es Traumwohnung geben, auch für alle die, die in Uniform rumsäckeln. Unser Immobilienexperte von Comparis.ch, der Harry Büsser.
2: Ich habe 3 Wege, wie die Polizisten ihre Wohnung finden. Einer ist normal, einer frech und einer ganz verrückt. Einer von den 3 Wegen klappt, der Rest der macht wenigstens Spass.
0: So, machen wir wenigstens ordentlich schnell in diesem Streifenwagen laut.
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0: Jetzt wirklich, kann man auch als Polizist, als Polizistin wirklich Stress haben, Wohnung suchen? Man will doch, jeder Vermieter, Vermieterin will doch eben eine uniformierte Person in der Wohnung drin haben, Harry.
2: Nicht unbedingt, weil so ein Vermieter könnte sich auch vorstellen, dass der Polizist dann vielleicht Sachen sieht, wo er dann irgendwie findet, es geht nicht, und dann sagt da ein Polizist, es geht nicht. Und das ist etwas anderes, als wenn ein Nicht-Polizist so etwas sagt.
0: Okay, also Gemüter beruhigen, das heisst schon mal bei der Wohnung suchen, oder? Wie vorgehen, Harry?
2: Zeig mit dem normalen Weg, dass du stabil bist, geregeltes Einkommen hast, einen öffentlichen Beruf, klare Strukturen. Das schafft Vertrauen. Viele Vermieter mögen Mieter, wo sie wenig Überraschungen erwarten.
0: So, und was da auch dazugehört, ist selbstverständlich, um Überraschungen vorzubeugen, Ehrlichkeit von Anfang an für einen Weg Richtung Traumwohnung.
2: Sag in der Bewerbung offen, dass du unregelmäßige Einsätze hast, aber genau darum oft tagsüber nicht daheim bist. Was für dich streng ist, tönt für Vermieter manchmal nach ruhig, wenig Partys, wenig Homeoffice-Chaos.
0: Da, oder? Ganz klar. Und dann einfach aufpassen. Augen auf, auch wenn es eben um Punkto Wohnungswahl geht. Damen sind gedrückt, alle Infos gibt's hier.
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0: Taktik von den Maroon 5 Memories, der Mantic Vormittag. Energy sagt aber halt. Jetzt, wo der Mantic erst so richtig ins Rollen kommt, oder die neue Arbeitswoche, da müssen wir auch noch einmal kurz schnell so einen mentalen Push darum. Aber alles legal, gell? Ray Dalton, Go That High. Drücken wir einen Schurter schnell ein auf das Gaspedal. Machen wir einen gerade in gut 40 Sekunden hier.
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0: bekommst mit, zusammen in dem Moment, am 12. Oktober, Ava Max Weapons. Jetzt bei Energy, 20 Minuten vor der Elfi und die grosse Frage. Darf er das schon? In dem Moment ein Mandarinli bei mir in der Hand. Am Wochenende wirklich so, gell, mit den Kleinen, eben im Kümmerle gesehen, einkaufen. Da sagte ich so, oh, Papa, ich will Mandarinli. Ich dachte, halt. Wochenende im Oktober ist es nicht schon zu früh. Jetzt stehe ich da, ich habe ein Kilo Mandarinli schon mal gekauft. Oder die erste jetzt schon mit der Krise, datumstechnisch, foodmässig.
1: Ich sag's dir, ich bin so froh, wenn Sommer ist, weil dann muss ich nicht die ganze Zeit leiden. Ich Hass der Duft von Mandarinen. Mir wirkt es im Fall wirklich. Ui. Egal, wo ich angehe im Winter, im Tram, im Büro, auf der Strasse, ich schmecke es überall und ich kotze wirklich jedes Mal fast los.
0: Das ist so ein bisschen das Fondue, Raclette und auch Glühwein-Paradoxon. Dort drinnen eben noch der mit diesen Mandarinen. 12. Oktober, ich habe es in der Hang. Ich bin mir am überlegen, darf ich es auftun? Darf man überhaupt am 12. Oktober schon mit Mandarinen? Dann ist das mal drüber diskutieren. Deine Meinung.
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0: Lust hat es mir ja schon. Vielleicht nicht, dass ich da gegen einen Kulinarik-Kalender verstoße.
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0: die richtige Richtung. Es ist der Montag mit Energy. Die Stunde ist voll.
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0: Die Übersicht mit Niki Stettler.
2: Weltweit gibt es wieder mehr Menschen in Armut. Zum ersten Mal seit 2010 steigt die Zahl von diesen Menschen, die armutsbetroffen sind. Insgesamt sind es aktuell über 1,2 Milliarden Personen. Das zeigt der entsprechende Index vom UNO-Entwicklungsprogramm. Besonders betroffen sind Kinder und Jugendliche. Mehr als die Hälfte von allen Menschen, die kaum genug haben zum Leben, sind nicht erwachsen. In der deutschen Regierung kommt es zum Knall. Die Arbeitsministerin und die Chefin der SPD tritt von all ihren Ämtern zurück. Das hat sie heute Morgen bekannt gegeben. Sie können im Moment nicht ihre Vollleistung abrufen, weil vor kurzem ihre Adoptivtochter verstorben ist. Sie bräuchte Zeit, um das alles zu verarbeiten, schreibt sie. Und der Druck aus der Öffentlichkeit, wo Politiker ausgesetzt sind, der hilft nicht dabei. Der Konflikt in Saudi-Arabien eskaliert weiter. Gestern hat die Houthi-Miliz den internationalen Flughafen in der Hauptstadt Riyadh wieder angegriffen. Dabei sind mindestens 12 Menschen ums Leben gekommen. Hunderte weitere sind verletzt worden. Der Iran ratet den Saudis, dass sie sich zu Gesprächen mit den Houthis treffen. Der Iran sei auch bereit, um dort helfen zu vermitteln. Allein letzte Woche ist es in Saudi-Arabien zu 4 Anschlägen gekommen. Die Miliz, die vom Iran mit unterstützt wird, droht auch in den nächsten Tagen mit Angriff.
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0: Das Mikrofon auf. Eigentlich ein richtig schöner Tag, den wir auch heute noch einmal kassieren. Mit herbstlichen Temperaturen. Aktuell von außen knappe 10 Grad zeigt bei mir an. Herbstsonne aber jetzt schon da. Die gibt es dann auch den ganzen Tag durch. Immer mal wieder. Es bleibt trocken. Temperaturen maximal werden irgendwo so zwischen 15 bis 18 Grad.
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0: 3 Minuten nach den 11 Uhr, momentan können wir gröbere Verkehrsmeldungen drinnen. Heisst für dich, gut vorwärts kommen.
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0: Schön, dass du mit dabei. Energy grüßt dich am Montag, 12. Oktober. Und die Frage aller Fragen heute, die ich mir stelle, das Mandarinli, das ich hier in den Hängen habe, nachdem es mich, quasi mein Töchterli über das Wochenende Einkauf gezwungen hat, ein Kilo Mandarinli zu kaufen, schon mal. Darf man am 12. Oktober eigentlich schon Mandarinlen oder nicht? Klar, da kommen schon wieder die Spezialisten, Spezialistinnen unter uns und sagen so, Moment, das ist Mandarinli oder Clementine? Die Frage nach den Kernen, oder? Wirklich ganz einfach. Darf man am 12. Oktober schon so ein Ding nehmen, das sonst eigentlich in jedem Weihnachtstischdekoration irgendwo drauf liegt? 12. Oktober. Danji sagt zum Beispiel ganz klar, sicher noch nicht jetzt. 1. Dezember. Dann darf die ganze Familie mal so so einem Kilo Mandarinli zulängen. Soll ich den Magen anregen? Darf man am 12. Oktober schon Mandarinle?
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0: Rosa Schöcher ist mein Name. Ich grüße dich schon mal aus dem Vormittagsdilemma.
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0: Bitte noch ein bisschen mehr an einem Handtag. Feel my love, take that zusammen mit Michael Patrick Kelly. Energy am Start, schon mal mit der Vormittagsumarmung. 20 ab 11 ist.
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0: Okay, und zugänglichermaßen vielleicht auch mit dem einen oder anderen Kotztütchen. Je nachdem, wie gut das du Achterbahn etc. machst, Freunde. Ja, vielleicht die eine oder andere Gehkraft heute. Aber ich meine, das ist ja gewollt.
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0: Heute geht es um eine Story aus der Nation selber. Mit dem Velo für die grosse Achterbahnleidenschaft. Kilometer abspulen. Wenn ihr Kilometer wirklich wahnsinnig so viel, werden wir wahrscheinlich in unserer Lebtag als Normales nie auf dem Draht hocken. Niki Stetter aus der Energy News Redaktion, für deine Leidenschaft, wie weit würdest du velölen?
4: Hey, ich muss dir ehrlich sagen, ich nicht so wahnsinnig weit, weil ich bin überhaupt kein Velofahrer. Das sagt mir so nichts und ich mache es so nicht gerne. Ganz anders ist da der Simon Infanger von Luzern. Der Luzerner hat 1500 Kilometer mit dem Velo abgespult, nur damit er auf die verschiedenen Achterbahnen gehen kann. Also er ist dann von Freizeitpark zu Freizeitpark gefahren, durch Deutschland, Holland und jetzt zum Schluss noch durch die Schweiz. Einfach damit er möglichst viel Achterbahnen fahren kann.
0: Wahnsinn.
4: Ja, irgendwie noch cool, aber ich würde mir das ganz ehrlich nicht antun.
0: Hey, 1500 Kilometer für einen Traum, einfach auf diesen Achterbahnen unterwegs zu sein. Schon eindrücklich, wenn man zwei so Hobbys verbinden kann. Was macht man da zwischendurch? Irgendwo musst du ja übernachten, irgendwie wieder ein bisschen auftanken oder so. Zelt, Hotel.
4: Nein, das ist eben auch noch spannend. Er hat nicht in Hotels und auch nicht im Zelt übernachtet, sondern er hat auf so einer Online-Plattform hat er sich immer wieder so Herbergen gesucht. Und da ist er einmal bei, wenn er erzählt hat, bei einer alleinerziehenden Mutter untergekommen oder bei einem älteren Ehepaar, der ihn aufgenommen hat. Und ganz spannend finde ich auch, er ist bei einer adligen Dame eingeladen worden und hat dort können nächtigen. Er sagt natürlich im Interview mit dem Blick nicht gerade, wer das war, aber sagt, dass es passiert ist und das finde ich doch irgendwie eine coole Erfahrung. Wahrscheinlich, wenn du in einer Villa kannst übernachten kannst, so auf deiner Velo-Reise.
0: Ja, natürlich, oder? Eben die zwischendurch die Ruhepause brauchst, weil wenn du auf dem Draht so hockst und wenn es dir langsam anfängt, die Beine steigt, alles übersäuert etc., dann hast du sicher also die Momente, wo du dich einfach verfluchst. Warum mache ich das? Könnte ja der Bus nehmen oder der Flieger oder der Zug. Nehmen wir nach, bei ihm ist das auch so gewesen.
4: Ja, ich glaube, heimlich hat auch er das gemacht. Also, ich muss ganz ehrlich sagen, er erzählt ihn so, ja, kurz vor dem Europapark hat er noch einen Haufen Gegenwind gehabt und dann ist ihm hinten noch ein Reifenplatz und so. Aber er hätte immer Freude gehabt. Er hätte ihn nie aus der Ruhe gebraucht. Also, so wie ich die Velofahrer kenne, regt sie das wahrscheinlich dann schon massiv.

0: tiefst auf. Und darum glaube ich, immerhin, mindestens in Gedanken, hat er den schon auch das eine oder andere Mal geflucht.
1: Das musst du dir einfach mal vorstellen, oder? Da fährt der Typ aus der Schweiz 1500 Kilometer mit dem Velo, einfach für dass er auf den Achterbahnen die G-Kräfte machen kann. Schon nachgeschaut, 1500 Kilometer, das ist zum Beispiel von Bern bis Witz, auf Schweden rein. Und die Momente zwischen, was ist denn schlimmer, wenn du das Kotzsäckchen brauchst auf der Achterbahn? Oder wenn dann einfach stundenlang die Beine am Krampfen sind?
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0: Energy schaut für dich voraus, am Montag, 12. Oktober, jetzt um 11:30 Uhr.
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0: Gar nicht mal so schlecht, der Start wettertechnisch in die neue Arbeitswoche, nämlich schön herbstlich, aber eben mit auch viel Sonne. Vom Morgen bis am Abend, es bleibt dann auch trocken. Heute bei Temperaturen von 15 bis 18 Grad, je nachdem, wo du unterwegs bist. Morgen ziemlich ähnlich, könnte allerdings noch 10 oder andere Gerätchen weniger warm sein.
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0: Das Update von unterwegs geht heute schnell für alle, die im Karren hocken. Hier und da ist es ja mit den Herbstferien jetzt schon wieder das Ende. Andere Kantone sind noch mit drinnen. Heisst, man merkt so ein bisschen, nicht viel los. Nicht viel los. Trotzdem gut unterwegs sind und jetzt schon mal eine grosse Karre.
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0: Vormittag, Energy am Start, 20 vor 12 jetzt. Es ist die Woche, wo ich endlich mal allen kann umgehen. Und du da aussen sogar noch ein richtig geiles Wochenende kannst abräumen. Es grüßt an dieser Stelle den, der schon heute Morgen zuerst mal daheim durch die ganze Wohnung gesäckelt ist, überall in den einzelnen Räumen ist, wieder das Licht abdrehen und das im Büro genau gleich gemacht hat. So, jetzt schauen wir mal. Wo kommt der Pfaus überhaupt her, wo wir da durchlassen?
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0: Von wo kommt eigentlich der Pfaus, den wir da tagtäglich durchlassen, oder? Einfach den Schalter anlassen und dann funktioniert ja das Ganze. Was steckt allerdings alles dahinter? In dieser Woche schauen wir genau das an. Zusammen mit den Kollegen von Axpo und der 40% Challenge heisst übrigens so, weil die Axpo der grösste Schweizer Stromproduzent ist und gute 40% von der Schweizer Strombedarfe so abdecken kann. In dieser Woche alle Hintergrundfacts und in der nächsten Woche brauchst du genau diese Facts für eben ein Wochenende in der Schweiz von mit der Axpo abzuräumen. Du mit deinem Besti. Zuerst mal, Horti, heute Softstart rein, die ganze Geschichte, oder? Der Pfaus, den wir da die ganze Zeit durchlassen. Für was brauchen wir denn? Wenn wir nur noch ein elektrisches Gerät dürften brauchen, was würden wir behalten?
2: Der Backofen, wo ich gerne esse.
0: Gut. Okay, wenn es nur der Backofen ist, also.
3: Ich habe gesagt, meine Backofen-Kochherd-Kombi.
0: Oh.
3: Weil ja, ohne das geht Kochen recht schwierig. Mhm. Und ich mache mega viel im Backofen, so aus dem Blech schmeissen, in den Backofen rein tun und voilà, die Nacht für zwei Tage.
0: Ja, zum Beispiel, oder? Gut, ich kann jetzt als, wie soll ich sagen, kochifuler Mensch sagen, ich kann ja einfach irgendwie etwas einkaufen oder liefern lassen, oder? Welches Elektrogerät würden wir noch behalten?
4: Ja, mit dem Radio würde ich den Tag gleich hören. Und das Wichtigste eigentlich, den daraus rauszuhören.
0: Merci an dieser Stelle für die Aussage. Job noch gerade ein bisschen gesichert, oder? Wenn ich noch so ein Elektrogerät könnte, wahrscheinlich wäre es, ja, der gleiche Smartphone, weißt du, das Ladegerät halt einfach, weil das Ding braucht echt noch so viel, oder? Man überlegt, hat noch irgendjemand einen Thermomix, was die ganze Zeit braucht? Was ist es bei dir, wenn du noch ein elektronisches Gerät dürftest brauchen, was eben den Strom dazu brauchst, von unter anderem oder Axpo, was wär's?
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0: Lass uns da heute drüber diskutieren und wenn du Bock auf ein Wochenende in der Schweiz hast mit deinem Besti, deinem Besti, dann unbedingt schnell reinklicken via energy.ch, dort alle Infos, die dich kannst anmelden. Gib mir heute schnell eine Minute, ich sehe dort wieder jemand das Licht brennen. Kannst du mal abdrehen? Drei Mal, brauch ein Licht!
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0: Das ist die Hälfte der Schicht, ist geschafft. Willkommen im Montagmittag, Energy ist es.
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0: Update mit Niki Stettler.
2: Weltweit gibt es wieder mehr Menschen in Armut. Zum ersten Mal seit 2010 steigt die Zahl von diesen Menschen, die armutsbetroffen sind. Insgesamt sind es aktuell über 1,2 Milliarden Personen. Das zeigt der entsprechende Index vom UNO-Entwicklungsprogramm. Besonders betroffen sind Kinder und Jugendliche. Mehr als die Hälfte von allen Menschen, die kaum genug haben zum Leben, sind nicht erwachsen. In der Schweizer Hörsaal dürfte es in den nächsten Jahren deutlich enger werden. Laut einer Prognose vom Bund hat es an den Unis, Fachhochschulen und Hochschulen im Jahr 2035 gut 300'000 Studierende. Das ist etwa ein Fünftel mehr als Stand jetzt. Der Bund sieht Gründe vor allem im Bevölkerungswachstum, aber auch darin, dass immer mehr Studis aus dem Ausland in die Schweiz kommen. Anders sieht es ein paar Stufen tiefer aus. Die Zahl der Primarschülerinnen und Primarschüler dürfte im gleichen Zeitraum sinken. Die Nachfolge der deutschen Arbeitsministerin Bärbel Baas scheint geklärt. Sie hat alle politischen Ämter niedergelegt. Wie sie heute Morgen in einer Mitteilung geschrieben hat, hat sie den Schritt gemacht, zum Trauern. Vor kurzem ist ihre Adoptivtochter verstorben. Die Bärbel Baas ist nicht nur Arbeitsministerin, sondern auch Parteichefin der SPD gewesen. Nachdem sie aus der deutschen Bundesregierung ausscheidet, rückt ein ehemaliger Ministerpräsident, nämlich der von Rheinland-Pfalz, der Alexander Schweizer noch. Das berichten mehrere deutsche Medien.
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0: So kann er eben noch daherkommen, wetter- und temperaturtechnisch. Der Herbst 2026 feiert es richtig ab. Ein T-Shirt, Hemd drüber, schön Skileder drüber. Perfekt, oder? Temperaturen aktuell ändern auf der frischen Seite. So um die 12, 13 Grad. Durch den Nachmittag erwarmen wir 15 bis 18 Grad, je nachdem, wo du unterwegs bist. Dazu schön richtig Sonne. Morgen genau gleich, könnte allerdings noch 1-2 Grad frischer sein.
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0: Am 3 Minuten an der 12. Aktuell vor allem die Meldung aus der Region Basel auf der A2 Richtung Basel-Ina, Basel-Breite, bis mit Basel-Badischer Bahnhof jetzt schon wieder am Stocken. Sonst allerdings winke ich die durch.
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0: Versprechen einlösen ist das Motto bei Energy. Willkommen im Montagmittag, kurz nach der 12. Versprechen einlösen. Energy, Hit Music Only, natürlich. Der nächste 5 unter anderem. Diese Nummer von der Charlie XCX. Ein paar Wochen hier in der Playlist am Auf- und Ablaufen. Spring Summer 26. Dann auch bekannte Frauenpower mit der Loreen Tattoo. Eurovision Song Contest, grosser schon abgeräumt vor ein paar Jahren. Und der neue Stoff von der Gracie Abrams. Kommt ein bisschen feiner daher. Hit the Wall, dieses Montagmittagsmenü mit Energy. Roger Schöch ist mein Name. Let's go.
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0: gehabt, Tove, jetzt geht's.
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0: So, lass mal heute schnell einen Dampfablau. Frau, die vorher gerade zu Mittag holen und gemerkt haben, Mist, der Gutschein, den ich damit wollte zahlen, alles schon wieder abgelaufen. Es ist ja immer das Gleiche, wirklich. Ich habe auch so ein Spezialfächli in der Küche bei uns daheim, wo wir einfach alle Gutscheine rein tun und wahrscheinlich so einmal im Jahr mal drin schauen, was ist überhaupt alles noch gültig. Darum haben wir so gesagt, für alle, die jetzt irgendwie zu Mittag holen oder so, check mal heute schnell die Gutscheine. Die Frage ist ja auch, welcher Gutschein ist wie lang gültig? Zählt nicht das, was draufgedruckt ist, sondern was es für ein Gutschein ist, sagt unsere Energy-Hausanwältin Sarah Schleppi.
2: Forderungen aus Gutscheinen für Waren wie Spielsachen, Kleider, Bücher oder auch Gutscheine für Restaurant verjähren gemäss Gesetz nach 5 Jahren, währenddem das Gutscheine für Reisen und Hotelübernachtungen eine Verjährungsfrist von 10 Jahren hat. Okay. Kürzere Fristen, die regelmässig auf Gutscheine aufgedruckt werden, sind damit nicht gültig.
0: Also 5 oder 10 Jahre. Doch noch relativ gut. Weißt du, wie viele Gutscheine einfach weggeschossen werden? Weil es heisst ja, verfällt nach einem Jahr und das Jahr ist schon durch, oder? Du denkst, blöd. So oder so, Gutscheine sind auch bei uns eine Sache für sich. Nicht unbedingt wegen der Vierjährigen, aber was wir sonst schon alles damit erlebt haben. Der Sven zum Beispiel.
3: Ich habe mal ein Gutschein geschenkt bekommen zum Geburtstag für Skydive. Dann ist das halt auseinandergegangen und dann habe ich den auch einlösen mit dem Kollegen zusammen. Dann sind wir extra eine Stunde hergefahren. Einen wollte einlösen, dann hat sie den einfach storniert gehabt, weil sie gewusst hat, dass wir gehen. Und dann haben wir den nicht können brauchen, sie wieder eine Stunde für nichts heimgefahren. Und das hat sie dann einfach alles in meinem Rücken gemacht und alles extra, dass sie dann nicht gehen kann, obwohl sie immer gesagt hat, dass sie ihn noch brauchen kann.
0: Krasse Nummer. Ja. Gut, hätte ja selber so einen Flug noch heute schnell dazu buchen können, aber wenn schon der Gutschein ja vermeintlicherweise hast. Beim Janu hat eine unschöne Gutscheinerfahrung mit uns zusammen gemacht.
4: Mir regt etwas mega auf. Wir haben dann mal bei Bärchen und Hasi mitgemacht und haben einen Gutschein gewonnen von einem Wellness-Hotel in Zürich. Nein, vom Stadion, Hockey-Stadion. Wir wollten einlösen. Und gemerkt, das Hotel gibt es schon gar nicht mehr. Es ist verkauft worden. So alt ist der Gutschein.
0: Okay, gut. Also wenn du so lange wartest, bis du die Gutscheine einlöst, sonst einfach noch eine Schurte schnell. 5 Jahre als ein Restaurant etc. anbelangt, bis zu 10 Jahre gültig für all die, die irgendwo gehen nächtigen. In dem Sinne, für all die, die jetzt einen Angenehm anstößen und immer lassen, denken so, Moment, ist echt der Gutschein noch einmal gültig? 5 Jahre, ja. Und sonst macht dich schon mal gefasst.

0: schon wieder eine riesen Schelte über. Vorne Ernährungsberaterin. Während drei Songs hört ihr ein Sandwich hinterher tätschen, das kann ja nicht gesungen sein. Ich hoffe, du hast ein bisschen mehr Zeit für die Montag zum Mittag. Halb eins ist es.
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0: Sieht gut aus heute Nachmittag. Okay, gut, damit längerärmlich. So, bei 15 bis 18 Grad, aber wenigstens scheint die Sonne. Die Sonnenbrille, die können wir dann auch gleich anbehalten. Sieht nämlich auf einer Montag, Dienstag genau gleich aus. Temperaturen vielleicht 1, 2 Grad kühler, so bei um die 16, 17 Grad rum. Sonst aber sollte es eigentlich weitestgehend trocken bleiben.
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0: Das Update von der Strassen unterwegs ist eigentlich schnell erzählt. Ausser in der Region Basel, dort auf der A2 Richtung Basel rein, ab Basel-Breite bis mit Basel-Badischer Bahnhof. Wie ging etwa die? Wollte schnell ein bisschen bremsen. Sonst allerdings kannst du einfach fahren.
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0: Wechsel am Mittag, am Montag. Einfach mal Stecker ziehen. So. Energy macht stromlos. 20 vor 1 in der Zwischenzeit hier durch. Aber das Stromlos, das könnte dir im Optimalfall sogar ein Wochenende mit deiner Beste bringen.
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0: Habe ich mir aber auch hart erarbeitet, soll ich sagen, der Spitzname als Stromsparer vom Büro. Auch daheim, wirklich, überall nachsäckeln, immer mal wieder im Badzimmer, wie viel das Licht dort einfach ungenutzt brennt. Oder zack, abstellen, hier im Büro angelegt, überall mal Ort, Storen rauf, Licht abdrehen. In dieser Woche werde ich bekräftigt mit der Axpo. Die Axpo nämlich für die nächsten 2 Wochen bei uns am Start. In dieser Woche alles Strommythen, wo du musst wissen, 40% von der Schweizer Stromverbrauch wird von der Axpo eben für uns hergestellt. Und darum spielen wir die 40s Challenge. Klick dich schnell rein via energy.ch mit ein bisschen Glück, wie gesagt, dann haben wir das Wochenende abräumen. Schon heute fangen wir das erste Mal an. Mal darüber diskutieren, wenn wir uns nur noch ein elektrisches Gerät dürften erlauben, was wäre
2: es? Ich glaube, es für mich wäre wichtig, der Staubsauger, weil ich einfach Stauballergie habe.
0: Es ist schon die alltäglichen Haushaltsgeräte.
3: Das einzige Gerät, das ich noch würde brauchen, wenn ich nur eins hätte, wäre die Waschmaschine.
0: Okay.
3: Weil das ist einfach, ich glaube, das erspart einem enorm viel Arbeit und Teignetten oder weiss nicht was, alles, das kann man schon irgendwie machen. Aber ich glaube, die Waschmaschine, das ist echt Gold wert.
0: Finde ich auch noch einen spannenden Punkt, so als Vater von einem Kind, der sich jetzt so die Windeln am Abgewöhnen ist. Wenn du weisst, dann weisst. Weiter will ich nicht drauf hineingehen. Zuerst so, Anja.
4: Wenn ich auf ein elektrisches Gerät nicht verzichten könnte, wäre es natürlich aufs Auto. Erstens mal würde es nicht fahren, ohne Strom. Und zweitens könnte ich auch eure Radiosendung nicht mehr hören. Darum, ich könnte auf das Auto nicht verzichten.
0: Guter Punkt, oder? Am heutigen Tag Elektromobilität etc. Aber was ist es bei dir? Lass uns einfach mal diskutieren. Du darfst nur noch ein elektrisches Gerät daheim haben. Was wär's?
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0: Ja, und wenn du willst, mit der Axpo zusammen ein Wochenende in der Schweiz mit deiner Beste gewinnen, dann klick dich schnell rein via energy.ch, dort registrieren und am nächsten Woche drum zocken.
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0: Ich lasse es sicher nie am Stich. Vor allem nicht am Montagmittag. Jetzt ein Eis.
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0: Über sich mit Niki Stettler.
2: Die ärmsten Menschen der Welt leben immer noch in Afrika und in Indien. Das sind laut dem Armutsindex der Vereinten Nationen die Regionen, wo die Menschen am wenigsten Geld und der schlechteste Zugriff zu Trinkwasser haben. Insgesamt leben mehr als 1,2 Milliarden Menschen in Armut. Über die Hälfte davon sind Kinder und Jugendliche. Auffallend in dem Bericht ist auch, dass die Leute in den ländlichen Gebieten eher von Armut betroffen sind, als die, die in der Stadt daheim sind. In der Schweizer Hörsäle dürfte es in den nächsten Jahren deutlich enger werden. Laut einer Prognose vom Bund hat es an den Unis, Fachhochschulen und Hochschulen im Jahr 2035 gut 300'000 Studierende. Das ist etwa ein Fünftel mehr als Stand jetzt. Der Bund sieht Gründe vor allem im Bevölkerungswachstum, aber auch darin, dass immer mehr Studis aus dem Ausland in die Schweiz kommen. Anders sieht es ein paar Stufen tiefer aus. Die Zahl der Primarschülerinnen und Primarschüler dürfte im gleichen Zeitraum sinken. Die Nachfolge der deutschen Arbeitsministerin Bärbel Baas scheint geklärt. Sie hat alle politischen Ämter niedergelegt. Wie sie heute Morgen in einer Mitteilung geschrieben hat, hat sie den Schritt gemacht, zum Trauern. Vor kurzem ist ihre Adoptivtochter verstorben. Die Bärbel Baas ist nicht nur Arbeitsministerin, sondern auch Parteichefin der SPD gewesen. Nachdem sie aus der deutschen Bundesregierung ausscheidet, rückt ein ehemaliger Ministerpräsident, nämlich der von Rheinland-Pfalz, der Alexander Schweizer nach. Das berichten mehrere deutsche Medien.
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0: Ist das jetzt schon der goldige Herbst, der da immer wieder angepriesen worden ist? Fakt ist, die Sonne die ist draussen, bleibt sicher die nächsten paar Tage. Regen nicht auf dem Regenradar irgendetwas zwingen. Temperaturen dazu, die sind kalt. Aber zumindest in den Morgenstunden sind wir im tieferen einstelligen Bereich, nachdem was du unterwegs bist. Heute Nachmittag klettern sie dann auf um die 15 bis 18 Grad. Morgen sind wir so bei 15, 16 Grad.
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0: Ja, 3 Minuten nach den einen. Sieht aktuell ein bisschen gut aus, einzig in der Region Basel. Dort wie immer auf der A2 Richtung Basel rein, ab Basel-Breite bis mit Basel-Badischer Bahnhof. Stop and go, zu euch auf dem Mall unterwegs. Guide dich super durch den Namen hier.
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0: Schön, bist du mit Energy. Ich habe gemerkt, meine Güte, wenn du als Energy-Mitarbeitende quasi dein Musikprogramm auf dein Privatleben abgeschnitten ist, zugeschnitten ist, dann musst du dir mal Gedanken machen. Zum Beispiel oder bei ihm hier. Singer-Songwriter Alex Warren. Fever Dream. Eine Nummer, die auf und ab dreht und offenbar auch in meinem Privatleben mittlerweile einfach so eine Nummer spielt oder eine Rolle. Meine Frau nämlich über das Wochenende mit in der Nacht weckt sie mich auf und sagt, so spinnst du eigentlich? Zeug umschreien. Das Kind nebenan macht noch auf. Was im Zeug umschreien? Du hast irgendetwas träumt und schreist und redest nach irgendein Kuderwelsch. Das war ein absoluter Fiebertraum gewesen, im wahrsten Sinne des Wortes. Vielleicht muss ich einfach mal meine Schlafgewohnheit ein bisschen ändern. Das ist der Alex Warren, Fever Dream, schon verstanden.
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0: einfach eine Gitarre nicht her. Kommt aus Schottland und stimmtechnisch etwas so Sand. Wie so einen richtig gut gealterten schottischen Whisky. Argyle, Blinded by the Sun, das ist Energy, jetzt gegen 20 ab 11.
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0: Achtung, Achtung, in den nächsten 20, respektive 2 Minuten, da wird es mal heute schnell laut, weil wir betätigen die Polizeisirene. Ab direkt in Streifenwagen. Auf Streifen! In Uniform an die Wohnungsbesichtigungstermin. Warum nicht?
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0: Harry hilft. Immer um die Zeit, wo wir dir eben mal heute schnell den Weg zu deiner Traumwohnung ein bisschen einfacher gestalten lassen. Wir gehen ja mittlerweile auch der Berufsgattung

0: Das schafft Vertrauen. Viele Vermieter mögen die Mieter, die sie wenig Überraschungen erwarten.
1: Voilà. Und einfach mit offenen Karten spielen, oder? Auch noch ein wichtiger Punkt ist, nicht nur mit der Ehrlichkeit, sondern geh doch am besten, geht einfach mit dem Einsatzplan vorbei.
0: Sag in der Bewerbung offen, dass du unregelmäßige Einsätze hast, aber genau darum oft tagsüber nicht zu Hause bist. Was für dich streng ist, tönt für Vermieter manchmal nach ruhig, wenig Partys, wenig Homeoffice-Chaos.
1: Voilà, oder? So oder so, ich meine, als Polizist oder Polizistin möglichst kurze Arbeit wegen am liebsten halt dort wohnen, wo du bügelst. Darum auch einfach mal während dem Arbeiten selber den Radar anhaben, punkto Wohnungen.
0: Wenn du in einer Gemeinde oder Stadt schaffst, in der du auch wohnen willst, sag das ganz offen. Ich suche bewusst da, weil ich Teil von dem Ort sein will. Das ist ungewöhnlich, aber stark. Denn plötzlich bist du nicht einfach ein Bewerber, sondern jemand, der wirklich zur Gegend passen will. Nicht jede Uniform hilft bei der Wohnungssuche, aber Verlässlichkeit hilft fast immer.
1: Wenn dir die Uniform eben gleich helfen soll bei der Wohnungssuche, dann bist du bei Energy gelandet. Deine Tipps. Wichtig, was dir auch noch als Tipp mitgeben kann, was wahrscheinlich nicht gut ankommt, wenn du mit Blaulicht und Sirene schon nur beim Besichtigungstermin vorfährst.
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0: Schön, bist du mit dabei. Komm, wir machen Kaffeerunde zusammen. Kaffeerunde, wenn du nachher rausgehst, denk noch, Urti schnell dran, dort auf der Kommode, dort in diesem Schelli drin, weißt du, wo du die Münze und so ist, liegt doch noch der Gutschein 2 für 1 Kaffee. Nimm doch so ein Ding einfach noch mit. Endlich mal das Ding einlösen. Schon heute Morgen haben wir über die Gutscheinwelt bei uns in der Nation darüber diskutiert, wie viel es mir da liegen. Ich bin der Schlimmste. Gutscheine, ich löse sie kategorisch einfach nicht ein. Ich bin seit mittlerweile 5 Jahre geheiratet und habe immer noch 4 von 5 Gutscheinen, die ich dann habe ich auch garantiert nicht eingelesen. Oder? Absoluter Wahnsinn, das Zeug bleibt dick.
1: Jeder in meinem ganzen Leben. Eine Schublade verloren gegangen oder vergessen gegangen und verstaubt. Und ich habe es, glaube ich, noch nie geschafft, einen Gutschein einzulösen.
0: Ja, voilà. Oder wenn der einen mit den Gutscheinen sonst einfach direkt weiterschenken.
2: So. Also ich habe mal so einen Gutschein daheim gehabt, den habe ich gefunden. Und nachher habe ich den einfach genommen und dann meinem Mami geschenkt. Und dann hat sich herausgestellt, dass der schon lange abgelaufen ist. Und hat sie gar keine Freude
0: gehabt. Zack, enterbt, ist halt einfach so. Die Frage ist auch vielmehr, wenn du jetzt genau so einen Gutschein bei dir in den Hängen irgendwo umdrehst und überlegst, wo geht das Ding überhaupt noch, wie lange kann ich da? Die Energy-Haus-Anwältin Zara Schleppi weiss es.
3: Forderungen aus Gutscheinen für Waren wie Spielsachen, Kleider, Bücher oder auch Gutscheinen für Restaurant verjähren gemäss Gesetz nach 5 Jahren, währenddem das Gutscheinen für Reisen und Hotelübernachtungen eine Verjährungsfrist von 10 Jahren hat. Kürzere Fristen, die regelmässig auf Gutscheinen aufgedruckt werden, sind damit nicht gültig.
0: So einfach, dass du jetzt schon... Und für alle die, die vom letzten Winter noch so einen Weihnachts-Merit-Gutschein haben, gibt noch ein Geduld. In gut 5 Wochen geht es so wieder los.
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2: Über 1,2 Milliarden Menschen auf der Welt leben immer noch in Armut. Besonders in Afrika und in Indien sind viele Leute betroffen. Das sind laut dem Armutsindex der UNO die Regionen, wo die Menschen am wenigsten Geld haben und der schlechteste Zugriff zu Trinkwasser. Über die Hälfte davon sind Kinder und Jugendliche. Auffallend in diesem Bericht ist auch, dass die Leute in ländlichen Regionen eher von Armut betroffen sind, als die, die in der Stadt zu Hause sind. Ein Höhlenforscher in Sardinien sitzt auf 10 Meter Tiefe fest. Wie das SRF berichtet, ist der 31-Jährige gestern Nachmittag während einer Expedition zugeschüttet worden. Seitdem versuchen die Rettungskräfte, ihn aus der Höhle zu befreien. Mittlerweile hat so viel Geröll beseitigt werden, dass man mit dem Italiener kommunizieren kann. Er ist trotz prekärer Umstände bei Bewusstsein. Der deutsche Rapper Haftbefehl muss mehrere Konzerte absagen. Nachdem die viel diskutierte Doku über ihn und seinen Drogenkonsum letztes Jahr für viel Furore gesorgt hat, ist der deutsche Rapper zuerst mal abgetaucht. Erst letzten Monat hat er sich wieder an die Öffentlichkeit getraut und ist wieder auftreten. Wie sein Bruder aber bekannt gibt, muss er jetzt schon wieder bremsen, um sich weiterhin auf seine Gesundheit zu konzentrieren.
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1: Das ist das Blinzeln, das wir da drauf haben, das Herbstblinzeln mit so viel Herbstsonne, logisch. Temperaturmässig sind wir jetzt auch definitiv im Herbst angekommen. Heute irgendwo die Werte so am Nachmittag bei 15 bis 18 Grad. Es bleibt trocken und morgen könnte die allerdings 10 oder andere Geräte weniger warm sein.
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1: 2 Minuten nach der 2, relativ ruhig aktuell unterwegs. Heisst, die Entzüge in der Region Basel, die da gemeldet wird, A2, Richtung Basel-Wien, Basel-Breite, bis mit Basel-Badischer Bahnhof, wo du stehst. Auch so auf der A18, Schänzli-Tunnel, ab der Verzweigung noch Richtung Grellingen, zwischen der Verzweigung noch um Basel-Süd, wo du nahe stehst. Dann in der Ostschweiz noch ein Pannenfahrzeug, darum auf der A1, Richtung St. Gallen, auf der Höhe vom Rastplatz Wildhaus. Gerade ein bisschen schwierig zum Durchkommen, behalte dich selbstverständlich auf dem Laufenden. Gute Fahrt wünscht dir.
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1: Dann gehen wir zusammen in den ersten Nachmittag von der neuen Arbeitswoche Energy. Am Start Montag, 12. Oktober. Der Moment, wo alle die Kürbisdekorationen bei unseren Mamis wieder am Brennen sind. Herr Roger Schöcher ist mein Name. Let's go.
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0: Fragespruch, aber unbedingt noch ein Sequel. Naomi Larraine, Hot Girl Summer. Hot Girl Summer, was folgt auf Hot Girl Summer? Mein Vorschlag zum Beispiel Hot Hot Maroni. Vielleicht noch aus Bowfeig.
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0: Das ist Energy an diesem Montag Nachmittag, 12. Oktober. Der Moment, wo wir mal schnell ein bisschen hinter die Kulissen schauen. Hinter die Kulissen von unserem Stromverbrauch.
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0: Energy 40% Challenge, das basiert auf den Kollegen von der Axpo, wo nämlich die Schweiz zu 40% vom Schweizer Strombedarf eigentlich abdecken. Ein Wahnsinnsbrocken. Und ganz ehrlich, solange das bei mir Fuß aus der Steckdose rauskommt, dann bin ich einfach nur glücklich und zufrieden. Oder? Aber wenn es dann einmal nicht mehr sollte klappen, dann gehen wir dann auf die Barrikade. In dieser Woche da klären wir eben so Strommythen. Auch unseren Stromverbrauch, wo wir vielleicht noch schnell ein bisschen zurückfahren etc. Braucht es jetzt schon die Winterbeleuchtung? Alle die, die Halloween feiern, sollen es jetzt schon irgendwie die lachende Hexe am Tür sein? Du weißt, auf was ich raus will. In dieser Woche da klären wir genau solche Sachen. Nächste Woche sollst du dann mit deinem Wissen können abräumen können, nämlich ein Wochenende irgendwo in der Schweiz mit deiner Bestie zusammen. Da müsstest du noch reinklicken wie energy.ch. Heute geht es schon mal darauf zu verzichten. Oder drum, oder? Wenn wir nur noch ein elektronisches Gerät daheim dürften brauchen, was wäre
2: es? Also das einzige elektrische Gerät im Haushalt, das ich würde behalten würde, wenn ich nur noch eins könnte haben, ist auch meine Kaffeemaschine, wo ich Kaffee liebe. Und ich glaube, ich könnte nicht einen Tag ohne einen Kaffee am Morgen leben.
0: Liebe Grüße.

0: wahnsinnig, für was dass wir alles den Fuß aus der Steckdose brauchen oder schon nur den Lichtschalter, manchmal den pro Tag ein- und ausschalten. Oder? Das muss uns in dieser Woche mal ein bisschen bewusst werden. Und mit diesem Wissen räumst du nächste Woche mit deiner Bestie zusammen ein Wochenende irgendwo in der Nation ab. Darum jetzt energy.ch, dort reinklicken und mit ein bisschen Glück nächste Woche dick aber rum.
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0: müssen wir, glaube ich, noch schnell ein bisschen Anbieter irgendwo noch Raum schaffen für all die Instrumente, die Taylor Swift in diesen 3,5 Minuten Love Story heute schnell gebraucht hat. Dann haben wir nachgeschaut. Was hörst du alles raus? Okay, glaube so E-Gitarre, Gitarre, Bass. Schlagzeug hört man noch. Vielleicht hier auch noch ein Piano. Wo ich aber nie wäre drauf gekommen, dass dort noch eine Mandoline gebraucht wird. Und dort war so ein Banjo gebraucht seit Taylor Swift, respektive ihre Band. Love Story. Meine Güte, da kommt wirklich viel daneben. Machen wir das Ganze ein bisschen einfacher. Harry, komm! Wenn einfach nur ein Piano lenkt, dann ist es der Harry Styles. So, zusammen in diesem Montag Nachmittag, Roger Schöch ist mein Name. Alles klar, der ab der 3 bei Energy Downtown mit dem Sascha Wander. Ich ziehe jetzt schon mal meinen Hut. Schön, bist du dabei.
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1: Und die kommen von der Noah Di Bassi.
2: Vorsicht bei suspekten Nachrichten auf WhatsApp. Die Ricardo-Betrüger treiben sich jetzt auch auf Messenger um. Nachdem sie letzte Woche die Daten von fast 900'000 Ricardo-Konten geklaut haben, behaupten sie jetzt via SMS, dass bei Ricardo-Transaktionen auffälliges Verhalten festgestellt worden sei. Die Empfänger werden darauf aber aufgefordert, ihre Kontodaten via Link zu bestätigen. Wer so eine Nachricht von einem mutmaßlichen Ricardo-Helpcenter bekommt, soll auf keinen Fall damit interagieren. Ein Höhlenforscher in Sardinien sitzt auf 10 Meter Tiefe fest. Wie das SRF berichtet, ist der 31-Jährige gestern Nachmittag während einer Expedition zugeschüttet worden. Seitdem versuchen die Rettungskräfte, ihn aus der Höhle zu befreien. Mittlerweile konnte so viel Geröll beseitigt werden, dass man mit dem Italiener kommunizieren kann. Er ist trotz prekärer Umstände bei Bewusstsein. Der deutsche Rapper Haftbefehl muss mehrere Konzerte absagen. Nachdem die viel diskutierte Doku über ihn und seinen Drogenkonsum letztes Jahr für viel Furore gesorgt hat, ist der deutsche Rapper zuerst mal abgetaucht. Erst letzten Monat hat er sich wieder an die Öffentlichkeit getraut und ist wieder auftreten. Wie sein Bruder aber bekannt gibt, muss er jetzt schon wieder bremsen, um sich weiterhin auf seine Gesundheit zu konzentrieren.
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4: Heute können wir uns definitiv nicht beschweren für so einen 12. Oktober. Schön und sonnig ist es und bleibt es, bis dann die Sonne weg ist. Morgen haben wir ein bisschen Regen drin, vor allem im Nachmittag am Dienstag mit etwa 17 Grad.
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4: Schickes Update und damit ein Gruß zu dir ins Auto. Um 2 Minuten ab der 3 jetzt auf der Deutschschweizer Autobahn, vor allem in der Region Bern-Mittelland. Das Thema von der A1 Richtung Zürich. Zwischen Kirchberg und Kriegstetten. Dort haben wir immer noch Puff wegen einem Unfall, der vor einem Zeitchen passiert ist. Dort ein bisschen mehr Zeit mitnehmen. Das Gleiche gilt in der Region Basel auf der A2 Richtung Luzern. Zwischen Wiesen und Hagnau dort mindestens 20 Minuten anstehen. Und für eine Richtung Basel zwischen Breite und Badischer Bahnhof. Kommen gut und sicher an unser Ziel.
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4: Es gibt so gewisse Sachen, die im Netz, wenn man durchscrollen ist, einem so ein bisschen auffällt. Man zuerst denkt, sind echt die von allen guten Geistern verlassen? Und im zweiten Moment denkt man so, vielleicht ist denn etwas Wahres dran. So passiert, es gibt im Moment einen Trend, dass Menschen ihren Pass, wenn sie reisen, in Alufolie einpacken, dass die bösen Buben und Mädchen nicht ihre Daten scannen, die ja auf einem Chip drauf ist, auf dem Pass. Also dann wirklich im ersten Moment denkt, ja, Entschuldigung, ich meine, wer macht das und wieso und so. Und neben der zweite Gedanke ist dann, ja, vielleicht gar nicht mal so mega dämlich. Wir fragen schnell nach bei unserem Digitalchef, Jean-Claude Frick. Macht das Sinn, seinen Pass in Alu einzupacken oder nicht? Machen wir in rund 10 Minuten bei uns.

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1: Maybe Energy Downtown. Und es gibt so gewisse Sachen, die man im Netz beim Durchscrollen sieht und sich im ersten Moment denkt, so, ist alle nicht ganz dicht. Und im zweiten Moment sich fragt, vielleicht könnte es noch etwas Wahres dran haben. Ich habe nämlich diese Woche gesehen, per Zufall im Netz, es gibt Menschen, die haben effektiv ihrem Pass eine Alufolie angelegt, so rundum gewickelt, weil sie sagen, hey, die bösen Buben und Mädchen, die können dann meinen Pass nicht auslesen und nicht mir meine Daten klauen, die dort ja auf dem Chip drauf ist. Und klingt irgendwie ein bisschen weird und vielleicht teilweise ein bisschen übervorsichtig. Und ich fand, da müssten wir mal schnell nachfragen. Jean-Claude Frick, Digital-Experte von Comparison Energy. Wenn es einer weiss, dann du. Warum machen die Menschen das genau?
2: Ja, das kommt daher, dass die modernen Reisepässe inzwischen einen Chip eingebaut haben. Das heisst, die Daten, Namen, Geburtsdatum, aber auch biometrische Daten von uns, zum Beispiel Fingerabdruck, die sind in einem Chip gespeichert. Und jetzt ist es so, dass Leute Angst haben, dass man diesen Chip auslesen könnte, quasi den Pass kopieren oder überhaupt persönliche Daten aus dem Pass auslesen und wickeln es darum in Alufolie.
1: Okay, und dann stellt sich eben die Frage, wenn ich wirklich mal darüber nachdenke, macht das Sinn oder nicht? Weil irgendwie finde ich es ein bisschen over the top. Aber einfach mal grundsätzlich, bringt es etwas?
2: Also ja, theoretisch schon, ja. Dann funktioniert der Chip, der Funkchip, der da eingebaut ist, nicht mehr. Aber es ist gar nicht nötig, weil die Daten sind verschlüsselt. Es ist nicht so, dass jeder da mit einem Handy oder einem Lesegerät schnell ein bisschen an diesem Pass und alle meine persönlichsten Daten kann abkopieren. Das ist stark verschlüsselt und darum muss man den Pass definitiv nicht in Alufolie einwickeln.
1: Ach ja. Immerhin ist er stark verschlüsselt, der doch der ein oder andere mal ein bisschen mitdenkt. Es gibt aber trotzdem einen Punkt, wenn man jetzt das komplett abtut und sagt, ja, also vielleicht Alufolie mit dem Pass bringt nicht viel. Beim Reisen könnte aber mindestens eine Geschichte helfen.
2: Ja, da ist es tatsächlich so. Wir alle kennen das. Man kann ja eine Kreditkarte oder eine Debitkarte einfach als Zahlterminal haben und dann zahlt man durch das. Und das kann man quasi missbrauchen, indem man eben zum Beispiel mit einem Lesegerät ganz nach jemandem vorbeiläuft. Da hat es schon Fälle gegeben, zum Beispiel Weihnachtsmerit, wo so seine Daten geklaut wurden und eine Kreditkarte quasi ist kopiert worden, beziehungsweise etwas ist abgebucht worden. Dort lohnt es sich also, aber hey, man muss keine Alufolie nehmen, sondern es lohnt sich, dass man ein Wallet nimmt, also Kreditkarte in ein sogenanntes Wallet oder ein Portemonnaie tut, wo eben die RFID-Signal schützt, beziehungsweise blocken, das findet man überall, kostet auch nicht viel.
1: Ja, das macht doch ein bisschen mehr Sinn, wenn man einfach so Anti-RFID-Chip Portemonnaie hat, wo man Kreditkarte nicht tut. Dann ist man safe. Also musst du deinen Pass jetzt nicht einwickeln, wenn du bald in die Ferien gehst. 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
2: Das Wetter ist definitiv im Oktober angekommen. Also nicht jetzt heute, weil heute ist schön und sonnig. Morgen ist dann aber wieder ein bisschen Regen drin, vor allem im Nachmittagabend. Am Mittwoch genau dasselbe, dort aber ein bisschen am Morgen. Am Donnerstag haben wir dann aber schon wieder 19 Grad und kein Regen drin. Wobei dann Richtung Wochenende ist wieder 14 und Regen. Also du merkst, auf und ab, links, rechts.
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2: Schickt jetzt um 3:30 die beste Grüße dir ins Auto. 3 Meldungen haben wir auf dem Schirm. Überschaubar aktuell. Rund um den Gubrisch-Tunnel stockt in der Region Zürich-Aargau. Auch das Standard. Das gleiche Bild in der Region Bern-Mittelland. Dort auf der 1 Richtung Zürich zwischen Kriegstedt und Herkingen. Selbst immer noch wegen einem Unfall, der vor einem Zeitchen passiert ist. Dort noch ein bisschen Nachwehen am Laufen. Und in der Region Basel-Anstadt zwischen der Breite und Badischen Bahnhof. Kommen gut und sicher an.
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0: Yo, Digga, ein Gruß raus an all die NPCs da draussen. Damit ihr keine Goofies sind, tun wir ein bisschen Rage baiten. Und nein, ich habe selber kein Wort verstanden. Und das ist das Einzige, was ich checke, cringe gewesen. Wenn jemand wie ich so Jugendwörter verwendet und wir probieren uns da wirklich ein bisschen in die Szene reinzunehmen, weil am Wochenende offiziell rausgekommen in Deutschland das Jugendwort 2026 ist Ragebait. Oder er tut ein bisschen Ragebaiten. Mal wieder, können wir da Erklärungen haben von der Straße? Irgendjemand müsste das ja wissen.
1: Ragebait eigentlich so ein bisschen provozieren. Wenn man jemanden provoziert, dann ist das ein bisschen Ragebait.
2: Für mich richtig auf die Nerven gehen.
0: Aha, also wenn ich jetzt dir auf die Nerven gehe, dann tue ich dich Ragebaiten. Also, ich meine jetzt, ja, mehr oder weniger frei übersetzt wäre ja also Rage, Wut und Bait, so ein bisschen ködern. Also ich ködere dich, dass du hässig wirst.
3: Rage Bait, das ist, ja, wie man jemanden verrückt macht, indem man Scheiß erzählt.
0: Ah, okay. Also im Endeffekt hätten wir früher gesagt, man provoziert. Oder man schaut, dass sich der andere wie so reinsteigert, dass er dann wirklich vielleicht auch Sachen sagt, die er nicht will und so. Also einfach zusammengefasst, eigentlich all das, was 99% von der Zeit auf den Social Media, in den Kommentarspalten passiert. Top! Also das Jugendwort vom 2026 bei unseren nördlichen Nachbarn in Deutschland. Und wer jetzt findet, ja gut, sollen doch die Deutschen machen, was sie wollen. Bei uns geht es jetzt auch so weit, dass es ein offizielles Jugendwort gibt. Und das Voting, das ist im Moment immer noch so ein bisschen im Laufen. Man kann also noch so, ich nenne es jetzt mal vorsichtig, Vorschläge eingeben, was werden in der Schweiz Jugendwort 26. Was haben denn die jungen Menschen innerhalb von ihrer Standardkommunikation in der Common Language so alles drin?
3: Wir würden sagen Peak.
0: Ja.
3: Peak ist Peak.
0: Ja, das hörst du die ganze Zeit. OG, alles so Peak. Ja. Das wird nicht besser, wenn ich es wiederhole. Aber wir gehen mal auf die Straße raus und fragen mal wirklich die jungen Menschen, die das betrifft, welches soll denn das Jugendwort 2026 werden bei uns in der Schweiz? Aber nehmen natürlich auch Vorschläge von dir draussen entgegen. Vielleicht hast du selber Kids oder vielleicht bist du eine Zielgruppe. Dürfen natürlich alle sich schnell melden per WhatsApp-Sprachnachricht. Wir geben das gerne dann auch an die Organisation weiter, wo das dann wirklich gehört, das Jugendwort 2026. Inputs jetzt, bitte schön.
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0: Und wenn du irgendwie so ein lässiges Jugendwort reinballerst, dann bitte eine schnell eine Erklärung. Weißt, ich meine, ich weiss ja alles, aber ich frage für einen Kollegen, vielleicht könnte man es dann noch ein bisschen

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1: Und ich komme von der Noah Di Bassi.
2: An die Uni gehen ist im Hype. Wie 20 Minuten schreibt, werden bis 2035 ein Fünftel mehr Leute in den Hörsälen sitzen. So würden zum ersten Mal in der Geschichte mehr als 300'000 Menschen in der Schweiz aufs Mal studieren. 2005 haben sich noch nur halb so viele Leute an der Uni eingeschrieben. Ganz anders sieht es hingegen an den Primarschulen aus. Laut Zahlen vom BFS drucken in 9 Jahren fast ein Zettel weniger Kinder als jetzt die Schulbank. Vorsicht bei suspekten Nachrichten auf WhatsApp. Die Ricardo-Betrüger treiben sich jetzt auch auf Messenger um. Nachdem sie letzte Woche die Daten von fast 900'000 Ricardo-Konten geklaut haben, behaupten sie jetzt via SMS, dass bei Ricardo-Transaktionen auffälliges Verhalten festgestellt worden sei. Die Empfänger werden darauf aber aufgefordert, ihre Kontodaten via Link zu bestätigen. Wer so eine Nachricht von einem mutmaßlichen Ricardo-Helpcenter bekommt, soll auf keinen Fall damit interagieren. Zermatt plant ein Comeback an Skiweltcup. Nachdem die FIS 2-Länder-Abfahrt 2024 aus dem Weltcup-Kalender geschossen hat, war die Aufregung gross gewesen. Wie es aussieht, haben sich die Wogen aber nach diversen Machtspielen zwischen Zermatt und dem Skiverband geglättet. In der Saison 27-28 soll der Weltcup auch im Walliser Skiort wieder Halt machen. Dann aber auf der umgebauten Gronergrad-Piste. Von der aus hat man den perfekten Blick aufs Matterhorn. Der View hat aber seinen Preis. Der Ausbau kostet gute 13 Millionen Franken.
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4: Heute können wir uns definitiv nicht beschweren für so einen 12. Oktober. Schön und sonnig ist es und bleibt es, bis dann die Sonne weg ist. Morgen haben wir ein bisschen Regen drin, vor allem im Nachmittag am Dienstag mit etwa 17 Grad.
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4: Schicke beste Grüße und viel Geduld zu deinem Auto. Um 2 Minuten ab der 4. Jetzt anstehen in der Region Zürich-Aargau. Rund um den Gubrist-Tunnel, egal in welche Richtung, dann auch das Brütisel-Kreuz dort, ist langsam aber sicher am Anziehen. In der Region Bern-Mittelland haben wir hier eins auf dem Schirm Richtung Zürich, zwischen Lauterbach und Herkingen. Auch dort Standardverkehr auf mehreren Abschnitten. In der Region Basel ist es die A2 zwischen der Breite und Badischen Bahnhof und Richtung Zürich auf die A3 zwischen der Augst und Rheinfelden. Zentralschweiz nehmen wir auch noch schnell mit. Dort hat es auf der A2 Richtung Gotthard einen Unfall gegeben zwischen dem Süd und dem Rüssport-Tunnel. Stockender Verkehr, bitte fahrt vorsichtig und denkt an die Gassenvertretungskräfte und Räumungsfahrzeuge. Und wenn ihr auf der A14 unterwegs sind Richtung Luzern, dort anstatt zwischen Buri und Rotsee, eben wegen dem Unfall auf der A2. Kommen gut und sicher an.
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4: Ich bin ein bisschen verwirrt. Da auf meinem Posteingang steht einfach Good News. Heute bei Energy Downtown. Thema eine neue Schriftart in Word. Wir haben jetzt wahrscheinlich alle zusammen den gleichen Gedanken. Einfach nur, what the fuck? Offenbar ist das so immens wichtig und so speziell, dass wir schnell darüber reden. Und dann machen wir das selbstverständlich. Was dabei rauskommt, in etwa 6 Minuten.

0: Hätte ich auch nicht gedacht, dass ich das wirklich mal öffentlich sage, aber gute News aus der Welt von Microsoft Word.
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0: Es geht um eine neue Schriftart, die wir endlich brauchen und alle schon darauf gewartet haben. Noah Di Bassi, klär mich auf.
3: Ja, wer über die neueste Version von Microsoft Word verfügt, kann jetzt seine Gedichte, seine politischen Abhandlungen, Doktorarbeiten oder Postillisten in der Handschrift vom Renaissance-Künstler Michelangelo verfassen. Es ist eine Schrift, die laut dem Vatikan eine starke Spannung zwischen Energie und Kontrolle ausstrahlt. Für mich sieht sie ehrlich gesagt einfach so ein bisschen typisch geschnörkelt. Der Renaissance, alte Bücher mässig aus.
0: Also unlesbar zusammengefasst in einem anderen Ding. Aber was heisst das? Der Vatikan hat jetzt da seine Finger im Spiel und dem Herrn Bill Gates und Microsoft angerufen und gesagt, Freunde, wir haben eine super Idee.
3: Ja, die Schrift ist nämlich von der Dombauhütte vom Petersdom in Rom in Auftrag gegeben worden. Weil, falls du sattelfest bist in der Kunstgeschichte, hast du die Verbindung vielleicht auch schon gemacht.
0: Natürlich.
3: Ja, der Michelangelo hat nicht nur Statuen gehauen und Wandbilder gemalt, sondern ist auch der Architekt von der Kuppel im Petersdom. Darum hat er jetzt seinen Schöpfer auf Word verewigen.
0: Ich habe gewisse Fragezeichen. Ich weiss nicht, wieso ich da rausgehe. Aber wirklich, wenn es ums Thema geht, auf was habe ich nicht gewartet im Leben, dann ist es auf das. Sieht aber noch schön aus. Also könnt ihr gerne mal schnell googlen. Handschrift Michelangelo. Also eben einfach komplett unlesbar, aber schön. Also wenn du jemandem eine Botschaft schicken willst, die es nicht lesen kann, dann schickst du ihm das.
3: Ja, und ich habe natürlich auch schon etwas geschrieben. Oh. Nämlich ein Gedicht für dich, lieber Sascha.
0: Ja, bitte.
3: Und es geht so. Sascha Wanner. Downtown mit dir macht Spass. Ich geniesse die Sendung mit dir in vollem Mass. Man lernt bei dir immer viel Neues. Da bleibt nur eins zu sagen. Schön bist du mit uns!
0: Und jetzt stellt ihr euch vor, dass das in einer schönen Renaissance-Schrift ist. Ich glaube, das tue ich mir ausdrucken und einrahmen.
3: Bitte, ich bitte.

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2: Finde ich immer sensationell, wenn Menschen sich anmelden und mitspielen. Und wenn ich frage, hey, brauchst du noch irgendetwas? Und dann heisst, nein, ist mir alles klar. Liebe Chantal, willkommen in der Show, Sally.
3: Hallo, hoi.
2: Ist dir klar, weil du über dir schon gehörst bei uns im Sender bei Energy Downtown? Oder einfach, weil du schon etwa 12 Mal mitgespielt hast und das einfach unterschlagen hast jetzt?
3: Ich habe schon gehört und ich habe schon 12 Mal verloren.
2: Oh nein! Wirklich, geht immer ein bisschen schlecht getroffen, so von den Wörtern her.
3: Ich bin mega schlecht in Zürich-Deutsch, glaube ich.
2: Nein, komm, wir sagen einfach, der Zufallsgenerator ist schuld. Der merkt, dass du in der Leitung bist und gibt dir extra etwas Schwieriges. Da können wir mindestens mal so ein bisschen als kleine Verschwörungstheorie da haben. Wobei, der ist jetzt, glaube ich, lösbar. Was wir heute haben, liebe Chantal, im weitesten Sinn brauchen wir ja von dir die Übersetzung für das schöne zürich-deutsche Wörtchen. Wenn eine Zürcherin oder ein Zürcher von einem laufenden Meter redet, was ist damit gemeint? Genau, einen Countdown zum Überlegen. Was ist ein laufender Meter?
3: Ist so eine Laufmasche oder so.
2: Also so, das, was Frauen immer sagen, haben wir in den Strumpfhosen, oder? Eine Laufmasche, wo Männer mit 40 werden.

0: Das ist eine andere Bezeichnung für ein Kind, das den Vorlauf davor hat. Somit hochverdient 50 Stutz vom Seal City für dich, liebe Chantal.
1: Hey, danke vielmals.
0: Merci fürs Mitspielen. Tschüss, ciao, ciao.
1: Tschüss, ciao, ciao.
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4: Heute können wir uns definitiv nicht beschweren für so einen 12. Oktober. Schön und sonnig ist es und bleibt es, bis dann die Sonne weg ist. Morgen haben wir ein bisschen Regen drin, vor allem im Nachmittag am Dienstag mit etwa 17 Grad.
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4: Schicke beste Grüße in Ihr Auto, Standardverkehr um die Zeit richtig Feierabend am 4:30 Uhr. In der Region Zürich-Aargau stehen auf der A1 Richtung St. Gallen, Limmataler Kreuz bis zum Gubrist-Tunnel an. Dann auch rund ums Brütisellen Kreuz aktuell schon anstehen. In der Region Bern-Mittelland ist es die A1, wo wir auf dem Schirm haben zwischen Lauterbach und Herkingen, dort mindestens 25 Minuten stockend auf mehreren Abschnitten. In der Region Basel die A2 zwischen der Breite und Badischen Bahnhof, dort anstehen und auf der A3 Richtung Zürich zwischen Augst und Rheinfelden. Zentralschweiz nehmen wir auch noch mit, das wegen einem Unfall auf der A2 Richtung Gotthard zwischen dem Süd- und dem Rüssport-Tunnel. Dort hat es bei der Fahrt vorsichtig und denken an Gassenvertretungskräfte und Räumungsfahrzeuge. Und wenn ihr von der A14 herkommt Richtung Luzern, dann müsst ihr auch dort noch anstehen zwischen Buri und Rotsee, selbst wegen einem Unfall auf der A2. Kommen gut und sicher an!
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0: Hallo, ihr NPCs da draußen. Ja, schon nicht begrüßt. Ich weiss, ist mir bewusst und es ist ein bisschen cringe, wie man ja würde sagen, wenn ein Mensch in meinem Alter da versucht, mit Jungen auf ihrem Level zu diskutieren, was Jugendwörter anbelangt. Aber NPC ist einfach so ein bisschen mein Lieblingsjugendwort von den vergangenen paar Jahren. Oder NPC, Non-Playable Character. Also das heisst eigentlich so die Menschen, die einfach doof im Zeug umeinander stehen, in einem Videospiel, wo eigentlich nicht gross zu der Handlung etwas beitragen, das sind eben NPCs. Und so bezeichnen wir halt Menschen, die, wie soll ich das nicht ausdrücken, nicht so viel Relevanz haben in deinem Leben. Das ist wirklich mal sehr politisch korrekt formuliert. Und das bringt mich dazu, weil ich gelesen habe, am Wochenende ist es gekürt worden in Deutschland. Das Jugendwort 2026, Ragebait.
1: Ragebait eigentlich so ein bisschen das Provozieren. Wenn man jemanden provoziert, dann ist das ein bisschen Ragebait.
2: Für mich richtig auf die Nerven gehen.
0: Ja, finde ich, haben wir eigentlich hier schön beschrieben, oder? Normalerweise muss man bei diesen Jugendwörtern immer weiss nicht, was für einen Bogen schlagen, aber da ist es eigentlich relativ simpel, oder? Rage, wütig, Bait, Köder. Also einfach, wenn man jemanden ködert und so lange nervt, bis er hässig wird.
3: Rage Bait ist halt einfach, wenn jemand oder etwas den auf dumme Art und Weise nervt.
0: Ja, einfach so, jemand, der nervt, etwas, der nervt oder wo einem einfach zur Weissglut bringt. Und das ist doch schön. Jetzt haben die Deutschen ihr Jugendwort 2026. Doch was ist in der Schweiz? Dort wird es nämlich dieses Jahr auch das erste Mal so ein offizielles geben. Und das ist quasi im Moment noch in der Vernehmlassung. Sprich, man kann da noch den einen oder anderen Input liefern. Und das machen wir bei Energy Downtown heute. Wir sind einmal bei den Jungen gewesen, da auf der Straße bei uns im Land. Was könnte es denn werden? Was sagt die Jugend? Wie redet die Jugend bei uns im Land?
1: Man benutzt so ein bisschen ältere Wörter, wo man sich so ein bisschen darüber lustig macht. Und das sind dann so ein bisschen so die Wörter, eben so wie Schabernack oder so. Also man macht sich dann so ein bisschen, also nicht über die Wörter speziell lustig, aber man benutzt sie so in einem lustigen Zusammenhang, weil die so lustig tönen.
0: Eigentlich. Also eigentlich ist es ein Altersshaming, kann man sagen, oder? Also ich meine Schabernack. Ja, das ist vielleicht doch ein bisschen outdated. Sonst noch Vorschläge?
2: Ich sage zum Beispiel mega oft fair. Also es ist fair, dass irgendetwas gesagt wird oder so. Ja, verständlich, ja.
0: Ja, das merkt man, muss ich ganz ehrlich sagen, auch bei mir. Wenn man zu viel mit jungen Menschen unterwegs ist, dann sagt man über die mal so, ja, ich habe das und das gemacht am Wochenende. Ja, fair. Man übernimmt das unbewusst, aber wir haben vielleicht noch den einen oder anderen besseren Vorschlag für das Jugendwort 2026 bei uns im Land, wenn du auch einen hast, bitte schön.
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0: An dem Montag in der Runde Nummer 1 und das Wetter ist, ich glaube, das darf man so sagen, im Oktober angekommen.
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0: Mal rechts, so könnte man das Wetter beschreiben in dieser Woche, die von uns zukommt. Der Montag heute, ja, können wir uns nicht beschweren. Oder 16 Grad haben wir gehabt und immer noch schön sonnig. Gegen den Dienstag sieht es dann wieder ein bisschen anders aus. Dort vor allem in Nachmittag rein, dicke Wolken. Und da dort auch immer noch wieder Regen. Es kommt nicht mega viel Regen mit, aber es ist definitiv ein bisschen drin. Am Mittwoch sieht es dann ähnlich aus. Es ist paradox, dann ein bisschen wärmer mit 20 Grad am Mittwoch, aber in Morgen in den Regen. Der Rest vom Tag dann grundsätzlich schön. Am Donnerstag so ein bisschen, ja, plus minus eigentlich okay. Schönes Herbstwetter mit etwa 20 Grad. Am Wochenende geht dann die ganze Geschichte wieder ein bisschen zusammen. Der Samstag, der wird trüb und regnerisch bei etwa 4.

0: Am Montag schnell wichtige Meldung für alle, die unterwegs sind. Auf der A3 Zürich Richtung Chur zwischen Wollishofen und Horgen. Stau wegen einer Ölspur. Bitte fahrt vorsichtig.
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0: Das komplette Update von der Strasse. Jetzt dann geht zuerst aber noch die Bossi mit dem Wichtigsten vom heutigen Montag.
2: Bevor der Donald Trump aus seinem Amt scheidet, möchte er, dass ein Ozean nach ihm benannt wird. Das hat er in Tennessee an einer Wahlkampfveranstaltung gesagt. Das Meer können ja dann Trump-Ozean oder Ozean der Amerikas heissen. Aus seiner Sicht würde es da dabei entweder am Pazifischen oder am Atlantischen Ozean an Kragen gehen. Ob er die Meeresumbenennung ernst gemeint hat, das ist aber unklar. An die Uni gehen ist im Hype. Wie 20 Minuten schreibt, werden bis 2035 ein Fünftel mehr Leute in den Hörsälen sitzen. So würden zum ersten Mal in der Geschichte mehr als 300'000 Menschen in der Schweiz aufs Mal studieren. 2005 haben sich noch nur halb so viele Leute an der Uni eingeschrieben. Ganz anders sieht es hingegen an den Primarschulen aus. Laut Zahlen vom BFS drucken in 9 Jahren fast ein Zehntel weniger Kinder als jetzt die Schulbank. Zermatt plant ein Comeback an Skiweltcup. Nachdem die FIS 2 Länderabfahrt 2024 aus dem Weltcup-Kalender geschossen hat, war die Aufregung gross gewesen. Wie es aussieht, haben sich die Wogen aber nach diversen Machtspielen zwischen Zermatt und dem Skiverband geglättet. In der Saison 27-28 soll der Weltcup auch im Walliser Skiort wieder Halt machen. Dann aber auf der umgebauten Gronergrad-Piste. Von der aus hat man den perfekten Blick aufs Matterhorn. Der View hat aber seinen Preis. Der Ausbau kostet gute 13 Millionen Franken.
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0: Das Wetter ist definitiv im Oktober angekommen. Also nicht jetzt heute, weil heute ist schön und sonnig. Morgen ist dann aber wieder ein bisschen Regen drin, vor allem im Nachmittagabend. Am Mittwoch genau dasselbe, dort aber ein bisschen am Morgen. Am Donnerstag haben wir dann aber schon wieder 19 Grad und kein Regen drin. Wobei dann Richtung Wochenende ist wieder 14 und Regen. Also du merkst, auf und ab, links, rechts.
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0: Bis zu etwas vor allem haben wir auch hier auf dem Menü von der Strasse am Montagabend. 3 Minuten ab der 5. Schicke grösser deines Auto. Nochmal schnell Gefahrenmeldung von der Region Zürich-Aargau. Von der A3 Richtung Chur. Zwischen Wollishofen und Horgen. Dort der Stau wegen einer Ölspur. Bitte fahrt vorsichtig, überholt nicht. Und denkt auch an Gassenvertretungskräfte und vor allem die Räumungsfahrzeuge. Dann sonst hast du rund um den Gubrisch-Tunnel. Egal in welche Richtung und auch im Brüttisäler Kreuz oben brauchst du Geduld. In der Region Bern-Mittelland nehmen wir hier eins im Fokus. Dort den Anstand Richtung Bern, vor allem zwischen Lauterbach und Herkingen etwa 25 Minuten Zeitverlust. Gleiche Bild in der Region Basel auf der A2, zwischen Pratelen und Badischem Bahnhof und Richtung Zürich auf der A3 zwischen Augst und Rheinfelden. Kommen wir gut und sicher an.
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0: Willkommen bei Energy Downtown an dem Montag und willkommen im ersten erfolgreichen Feierabend von dieser Woche. Und vielleicht hat die auch jemand heute im Büro mal so ein bisschen ragebaitet, wie die Jungen würden sagen.
4: Ragebait ist einfach jemand zu nerven und einfach nerven.
0: Einfach zur Weissglut treiben. Und genau aus dem Grund, weil man das so oft sagt, bei den Jungen ist Ragebait das Jugendwort 2026 gekürt worden an diesem Wochenende in Deutschland. Und auch in der Schweiz gibt es ja so ein Jugendwort. Wir haben noch ein paar Inputs von der Strasse. Das sind rund 6 Minuten.

0: Rage Bait. Was verstehst du unter dem, wenn jemand tut Rage Baiten? Ja, dann nervt man jemanden so lange, bis er einfach hässig wird. Man könnte auch zum Beispiel sagen, man tut jemanden provozieren. Das ist jetzt ein bisschen meine Interpretation vom Jugendwort 2026 in Deutschland. Das ist nämlich an diesem Wochenende gekürt worden. Das verwendet die jungen Menschen, um genau das auszudrücken. Kommt natürlich ein bisschen abgeleitet vom Clickbaiting. Das ist etwas, was man vor allem natürlich braucht. Oder ich würde zusammenfassend sagen, jedes Video auf TikTok und auf Instagram und auf YouTube natürlich auch ein Clickbait. Also man macht einfach die Leute ein bisschen hässig, dass sie draufklicken und das anschauen. Und das wäre jetzt für mich Ragebait. Also das ist jetzt meine freie Interpretation. Ich gehöre nicht mehr zu den Menschen, die in dieser Alterskategorie zwischen 13 und 20 sind und den Slang verwendet. Und darum möchte ich da nicht gross mitreden, sondern die Menschen zu Wort kommen lassen, wo es betrifft, weil das Jugendwort 2026 wird auch bei uns in der Schweiz gewählt. Und zwar bis am 16. Oktober können da die Jungen noch Inputs reinballern. Und bevor wir das dann auf einmal überrascht werden, was das denn die Jungen da so gross als wichtigstes Wort vom Jahr einstufen, sind wir mal auf der Strasse gewesen bei unserem Land.
1: Ich sage zum Beispiel mega oft fair. Also es ist fair, dass irgendetwas gesagt wird oder so. Ja, verständlich, ja.
0: Ist fair, zum fair zu sagen. Ja, also finde ich jetzt auch nicht so schlimm. Glaube jetzt aber nicht, dass das irgendwie so mitnimmt, dass das wirklich zum Jugendwort nimmt, weitere Vorschläge.
2: Ich weiß nicht, vielleicht so guckt benutzt man immer noch. So, ich bin kochend oder ich bin hure guckt und so. Ja.
0: Ja, ich bin so kochend. Auch schön. Guckt wird viel verwendet, liest man vor allem in den Kommentaren, habe ich irgendwie so das Gefühl.
3: Ich würde sagen Peak. Peak ist Peak.
0: Peak ist Peak, ja. Egal was, einfach das Größte, das Beste in der Regel, das da mit Peak beschrieben wird. Das könnte man durchaus vorstellen als Jugendwort bei uns in der Schweiz.
1: Das ist aber halt glanerisch. Da sagt man immer gut tädeln. Das ist wie so shoppen. Einfach so Scheissdreck kaufen. Das einfach, weil es lustig ist, weil das halt so alte Leute sagen, ja.
0: Alte Leute ab 25 sagen «Tädle» im Glanrischen. No, haben wir auch etwas gelernt. Fände ich aber schön, wenn «Tädle» das Jugendwort 2026 wäre. Irgendwie.
1: Ich glaube, es ist einfach «hackt». Ja, spinnst.
0: Ja.
1: Hast nicht alle Tassen im Schrank?
0: Ja, aber das wäre, und da muss ich jetzt mal klug scheissen, dann ein Germanismus. Du sag mal, ich glaube, es hackt. Das kommt ja vor allem aus Deutschland. Ja, glaube jetzt nicht, dass es so viele Menschen bewegt im Land. Zwischen 13 und 20 für das Jugendwort bei unserem Land.
4: Ich tue die Wäsche obtun. Über das mache ich mich mit einer Kollegin oft lustig. Oder, Gigets. Gigets, genau.
0: Gigets. Ja.
4: Also, Karin, meine Mami sagt das. Obtun bedeutet, glaube ich, so, dann so in Tumblr oder so tun.
0: Ja.
4: Gigets bedeutet so Spinz.
0: Ja,
4: so.
0: Aber das ist im Fall einfach Altersshaming, beziehungsweise die Menschen, die wirklich etwas machen im Haushalt. Sagen mal, schleift, könnte man auch sagen. Aber irgendwie finde ich es lustig, oder? Wenn man jetzt da bei den jungen Menschen so ein bisschen durchlässt, dann kommt einem irgendwie das Ganze wieder ein bisschen vor. Wir gehen nicht in der Schweiz auf so Englisch wie Ragebait, Clickbait, NPC und so weiter, sondern eher auf so schön klassische schweizerdeutsche Wörter.
4: Man benutzt so ein bisschen ältere Wörter, wo man sich so ein bisschen darüber lustig macht. Und das sind dann so ein bisschen so die Wörter, eben so wie Schabernack oder so. Also man macht sich dann so ein bisschen, also nicht über die Wörter speziell lustig, aber man benutzt sie so in einem lustigen Zusammenhang, weil die so lustig tönen.
0: Ja, und einfach zum sich abheben und den Alten sagen, dass sie Schwachsinn erzählen. Aber man kann noch seine Vorschläge eingeben und dann wird unter anderem eine Jury von der ZHAW das Jugendwort vom Jahr küren. Bis zum 16. Oktober hat man da noch Zeit und ich fände es schön, wenn es wirklich so ein altes Schweizer Wörtchen wäre. Oder ich müsste so

0: schönen guten Montag dir draussen. Zeit zum Zocken.
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0: Wir spielen heute mit dem Dani. Wunderschönen guten Abend zu dir.
2: Ja, guten Abend, hallo.
0: 20 Sekunden, 3 tagesaktuelle Fragen, geben wir den Countdown und wir legen los.
2: Heute 2-1.
0: Welche Schweizer Sängerin hat am Wochenende als erste Solokünstlerin eine Show im Hallenstadion gespielt?
2: Mito.
0: Welches Meer soll gemäss Trump zum Ozean der Amerikaner umbenannt werden?
2: Mito.
0: Welches ist in Deutschland zum Jugendwort vom Jahr gewählt worden?
2: Ah ja, nicht weiter.
0: Ja, da ist der Countdown. Fabi, jetzt kannst du nur hoffen, wie Standardsprüchli in dem Moment, dass der Sandro gleich schlecht ist wie du. Guten Abend, Sandro.
3: Guten Abend.
0: Für dich kann man das mal hoffen, Dani, aber der Sandro ruft jetzt seine beste Leistung ab. Gib mir den Countdown und wir legen los.
3: 3, 2, 1.
0: Welche Schweizer Sängerin hat am Wochenende als erste Solokünstlerin eine Show im Hallenstadion gespielt?
3: Bitte.
0: Welches Meer soll gemäss Trump zum Ozean der Amerikaner umbenannt werden?
3: Bitte.
0: Was ist das Jugendwort in Deutschland 2026?
3: Play.
0: Nein. Rage Bait heisst es. Also Wutköder, kann man sagen. Also so, dass ich extra etwas Böses sage, dass du ein bisschen hässig reagierst. So könnte man es zusammenfassen. Dann der Atlantic Ocean oder der Pacific Ocean. Der Trump findet einfach, also, einer von denen muss jetzt da der Ozean von den Amerikanern genannt werden. Und Beatrice Segli ist effektiv die erste Schweizer Solokünstlerin, die selber das Hallenstadion gefüllt hat. Dann gehen wir schnell in die Schätzfrage rein. Sagen wir schnell, die Fläche vom Atlantischen Ozean in Millionen Quadratkilometer.
2: 7,6.
0: Botte, mal von dir. Gleiche Frage geht an Sandro. Wie gross ist die Fläche vom Atlantischen Ozean in Millionen Quadratkilometer?
3: 300'000.
0: Denke ich, ist jetzt ein bisschen viel und ist es auch, weil es sind 106 Millionen Quadratkilometer, somit mit 7,6 der Dani näher dran an unserem Quiz. Immer noch riesig und der zweitgrösste Ozean von unserem Planet. Für dich gibt es 50 Stutz. Liebe Dani vom Argentina Steakhouse. Tschüss miteinander, Dankeschön. Ciao zusammen.
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4: Charlie XCX, Spring Summer 26.

0: One Republic, West Coast, Be Energy in Downtown. Es ist halb sechs.
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0: Der Herbst ist da und somit aus Auf und Ab. Heute am Montag schön 16 Grad, morgen dann haben wir 17 Grad, aber Regen, also so ein bisschen ein Paradoxum. Und am Mittwoch wird es dann noch schöner in Anführungszeichen. Dort erwarten wir etwa 20 Grad, aber vor allem im Morgen auch immer mal wieder regnerischen Abschnitt, bevor es dann am Nachmittag wieder schöner wird.
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0: Schicke beste Grüße dir ins Auto und vor allem viel Geduld, geht's mit. Und am 2 Minuten über den halben 6. nochmal die Meldung von der Region Zürich-Aargau. Richtig Chur auf der A3 zwischen Wollishofen und Horgen. Dort der Stau wegen einer Ölspur. Bitte folgt der veränderten Verkehrsführung und fahrt äußerst vorsichtig in dieser Region. Und geht nochmal auf der 1, das ist der Nordring, Richtung Bern zwischen Zürich-Seebach und Affoltern. Dort der Stau nach einem Unfall, der linke Fahrstreifen blockiert. Bitte fahrt auch da vorsichtig und denkt an Gassenvertretungskräfte. Unterräumungsfahrzeug. Stau nach einem Unfall in der Region Zürich-Aargau auf der A1. Das ist der Nordring Richtung Bern zwischen Seebach und Zürich-Affoltern. Dann auch da stehen sowieso rund um den Gubrisch-Tunnel, rund um das Brütiseller-Kreuz und auch auf der A3 Westumfahrung dort der Rückstau ab Urdorf Nord. In der Region Bern-Mittelland fokussieren wir uns da auf der A1 Richtung Zürich zwischen Wangen an der Aare und Herkingen beispielsweise. Dort auf mehreren Abschnitten immer wieder stockend, etwa 20 Minuten Zeitverlust mindestens einzurechnen in beide Richtungen. Das gleiche Bild gilt in der Region Basel auf der A2 zwischen Pratelen und Badischen Bahnhof etwa 20 Minuten stockend und auf der A3 Richtung Zürich, das ist von Augst bis Rheinfelden. Kommt gut und sicher heim.
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2: Zum ersten Mal seit den 2010er Jahren steigen die Zahlen von den armutsbetroffenen Menschen auf dieser Welt wieder. Noah Di Bassi aus der Energy News Redaktion. Wie viele Menschen sind da tatsächlich betroffen?
3: Laut dem heute veröffentlichten Armutsbericht von der UNO leben gerade 1,2 Milliarden Menschen auf dieser Welt in sogenannter multidimensionaler Armut. Das sind über 50 Millionen mehr als noch letztes Jahr. Dabei geht es nicht nur um die finanzielle Situation der Menschen, sondern auch darum, ob sie Zugang zu sauberem Trinkwasser, genug Essen, sanitären Einrichtungen oder angemessenem Wohnraum haben.
2: Welche Regionen auf der Welt sind denn da am stärksten betroffen von dem?
3: Die meisten Leute, die unter diesen Faktoren leiden, leben immer noch auf dem afrikanischen Kontinent und in Indien. Und dort, wie auch an vielen anderen Orten, sind es vor allem die Menschen, die in ländlichen Gebieten wohnen. Und auch recht tragisch, über die Hälfte der Armutsbetroffenen sind Kinder und Jugendliche.
2: Es ist ja dann rein rechnerisch jetzt seit 16 Jahren quasi stagniert oder sogar ein bisschen weniger Menschen, die da von der Armut betroffen waren. Warum steigt denn das jetzt wieder? Was sind die Gründe dafür?
3: Ja, laut dem UNO-Bericht liegt der Aufwärtstrend vor allem am Bevölkerungswachstum. Aber, obwohl die steigenden Zahlen alarmierend zeigen, sieht man in den Daten auch Fortschritte in vielen armutsbetroffenen Regionen. Weltweit haben es 33 Länder in den letzten 15 Jahren geschafft, die lokale Armut zu halbieren. Besonders in China und in Vietnam kann man grosse Fortschritte verzeichnen.
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0: Energy Downtown an der Montag in der Runde Nummer 1. Und das Wetter ist, ich glaube, das darf man so sagen, im Oktober angekommen.
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0: Mal rauf, mal ab, mal links, mal rechts. Etwa so könnte man das Wetter beschreiben in dieser Woche, die von uns zukommt. In dem Montag heute, ja, können wir uns nicht beschweren. Oder 16 Grad haben wir gehabt und immer noch schön sonnig. Gegen den Dienstag sieht es dann wieder ein bisschen anders aus. Dort vor allem im Nachmittag rein, dicke Wolken. Und da dort auch immer noch wieder Regen. Es kommt nicht mega viel Regen mit, aber es ist definitiv ein bisschen drin. Am Mittwoch sieht es dann ähnlich aus. Es ist paradoxerweise dann ein bisschen wärmer mit 20 Grad am Mittwoch, aber in Morgen in den Regen. Der Rest vom Tag dann grundsätzlich schön. Am Donnerstag so ein bisschen, ja, plus minus eigentlich okay. Schönes Herbstwetter mit etwa 20 Grad. Am Wochenende geht dann die ganze Geschichte wieder ein bisschen zusammen. Der Samstag, der wird trüb und regnerisch bei etwa 14 Grad.

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2: Keine Smart Glasses in unseren Bodies. Das fordern die Schweizer Bäderverbände. Laut SRF möchten sie, dass die Badeordnungen landesweit anpasst und die Brille mit Kamerafunktion konsequent aus den Schwimmbädern verbannt werden. Um das Bodypersonal bei den Kontrollen zu entlasten, sollen auch die Badgäste auf die multifunktionalen Smart Glasses sensibilisiert werden. So soll die Privatsphäre beim Baden und in der Umkleidekabine sichergestellt werden. Wer in der Schweiz Wohnraum kaufen will, muss noch einmal tiefer in die Tasche langen. Laut dem Transaktionsindex der Raiffeisen sind die Immobilienpreise im letzten Quartal noch einmal deutlich gestiegen. Besonders in Zürich und in der Westschweiz hat es noch einmal zugelegt. Ein Eigenheim kostet dort fast 5% mehr als noch im Vorjahr. Bei den Eigentumswohnungen ist die Alpen-Südseite Spitzenreiterin. Die Preise sind dort um 7,5% gestiegen. Bevor Donald Trump aus seinem Amt scheidet, möchte er, dass ein Ozean nach ihm benannt wird. Das hat er in Tennessee an einer Wahlkampfveranstaltung gesagt. Das Meer könne ja dann Trump-Ozean oder Ozean der Amerikas heissen. Aus seiner Sicht würde es da dabei entweder am Pazifischen oder am Atlantischen Ozean an Kragen gehen. Ob er die Meeresumbenennung ernst gemeint hat, das ist aber unklar.
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4: Heute können wir uns definitiv nicht beschweren für so einen 12. Oktober. Schön und sonnig ist es und bleibt es, bis dann die Sonne weg ist. Morgen haben wir ein bisschen Regen drin, vor allem im Nachmittag am Dienstag mit etwa 17 Grad.
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4: Schicke beste Grüße zu dir ins Auto mit ganz, ganz viel Geduld. Am 3 Minuten ab der 6. Vor allem in der Region Zürich-Aargau. Dort haben wir zum einen den Unfall auf der A1. Das ist der Nordring Richtung Bern zwischen Seebach und Affoltern. Es hat geklopft, der linke Fahrstreifen blockiert. Bitte fahrt vorsichtig und denkt an Gassen, Vertretungskräfte und Räumungsfahrzeuge. Das gleiche Bild auf der A1 Richtung Bern, sprich weiter vorne. Zwischen Magenwil und Aarau steht jetzt ebenfalls getatscht. Und auch da bittet die Polizei für Gassen, für Rettungsfahrzeuge frei behalten. Es ist mit grossem Zeitverlust zu rechnen. Auf der A1 Zürich Richtung Bern zwischen Magenwil und Aarau steht ein gröberer Unfall. Rest von der Region Zürich-Aargau Standort, Brüdeselenkreuz, Gubristunnel, Bierfeld und Retour. In der Region Basel haben wir hier zwei, wo man muss anstehen, zwischen Bratelen und Badischen Bahnhof, mindestens 20 Minuten. Und auf der A3 bei der Verzweigung Augst bis Rheinfelden. Kommen wir trotzdem gut und sicher
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4: Die einen haben alle Hütchen an, die anderen machen Kleidchen draus und verpacken ihren Pass. Habe ich gesehen, da in den Social Medias kursieren im Moment Videos, damit niemand kann deine Daten klauen, tun sie wirklich den Reisepass in Alufolie einwickeln. Im ersten Moment denke ich mir, und im zweiten Moment, vielleicht wissen die etwas, was ich nicht weiss. Bringt das wirklich etwas, wenn man das macht? Weil die bösen Buben und Mädchen, die sind ja überall unterwegs. Wir klären es mit unserem digitalen Chef, Jean-Claude Frick, in rund 6 Minuten.

0: gibt es so Momente im Leben, wo man irgendwie findet, beim Durchscrollen auf Social Media, ist sind doch alle nicht ganz dicht. Und dann überlegt man sich das nochmal und merkt, vielleicht haben sie ja einen Punkt. Es gibt Menschen, die haben ihrem Pass beim Reisen eine Alufolie angelegt. Die bösen Buben und Mädchen, die können dann meinen Pass nicht auslesen und mir meine Daten klauen, die dort ja auf dem Chip drauf ist. Und klingt irgendwie ein bisschen weird und vielleicht teilweise ein bisschen übervorsichtig. Und ich fand, da müssten wir mal schnell nachfragen. Jean-Claude Frick, Digital-Experte von Comparison Energy. Wenn es einer weiss, dann du. Warum machen die Menschen das genau?
1: Ja, das kommt daher, dass die modernen Reisepässe inzwischen einen Chip eingebaut haben. Das heisst, die Daten, Name, Geburtsdatum, aber auch biometrische Daten von uns, zum Beispiel Fingerabdruck, die sind in einem Chip gespeichert. Und jetzt ist es so, dass Leute Angst haben, dass man diesen Chip auslesen könnte, quasi den Pass kopieren oder überhaupt persönliche Daten aus dem Pass auslesen und wickeln es darum in Alufolie.
0: Okay, und dann stellt sich eben die Frage, wenn ich wirklich mal darüber nachdenke, macht das Sinn oder nicht? Weil irgendwie finde ich es ein bisschen over the top. Aber einfach mal grundsätzlich, bringt es etwas?
1: Also ja, theoretisch schon, ja. Dann funktioniert der Chip, der Funkchip, der da eingebaut ist, nicht mehr. Aber es ist gar nicht nötig, weil die Daten sind verschlüsselt. Es ist nicht so, dass jeder da mit einem Handy oder einem Lesegerät schnell ein bisschen an diesem Pass langfahren könnte und alle meine persönlichsten Daten abkopieren kann. Das ist stark verschlüsselt und darum muss man den Pass definitiv nicht in Alufolie einwickeln.
0: Ach, ja. Immerhin ist er stark verschlüsselt. Auch doch der ein oder andere mal ein bisschen mitdenkt. Es gibt aber trotzdem einen Punkt, wenn man jetzt das komplett abtun und sagt, ja, also vielleicht Alufolie mit dem Pass bringt nicht viel. Beim Reisen könnte aber mindestens eine Geschichte helfen.
1: Ja, da ist tatsächlich so. Wir alle kennen das. Man kann ja eine Kreditkarte oder eine Debitkarte einfach als Zahlterminal haben und dann zahlt man durch das. Und das kann man quasi missbrauchen, indem man eben zum Beispiel mit einem Lesegerät ganz nach jemandem vorbeiläuft. Da hat es schon Fälle gegeben, zum Beispiel auf Weihnachtsmarkt, wo so seine Daten geklaut wurden und eine Kreditkarte quasi ist kopiert worden, beziehungsweise etwas ist abgebucht worden. Dort lohnt es sich also. Aber hey, man muss keine Alufolie nehmen, sondern es lohnt sich, dass man ein Wallet nimmt, also Kreditkarte in ein sogenanntes Wallet oder ein Portemonnaie tut, wo eben die RFID-Signal schützt, beziehungsweise blocken. Das findet man überall, kostet auch nicht viel.
0: Ja, das macht doch ein bisschen mehr Sinn, wenn man einfach so Anti-RFID-Chip Portemonnaie hat, wo man Kreditkarte nicht tut. Dann ist man safe. Also musst du deinen Pass jetzt nicht einwickeln, wenn du bald in die Ferien gehst. 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

0: geht's gerade als nächstes. Erfolgreichste Schweizer Liveband aktuell. Mon Amour Hecht.
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0: Aber da mal schnell. Leider zu den Sachen, die nicht so cool sind, müssen wir trotzdem in Fokus nehmen am 17 Minuten nach der 6. Jetzt Montagabend, vor allem in der Region Zürich-Aargau, da wirklich der Wurm drin. Auf der 1, das ist der Nordring Zürich Richtung Bern. Zwischen Seebach und Affoltern, dort der Stau wegen einem Unfall, der linke Fahrstreifen gesperrt. Dann geht weiter vorne nochmal ein Stau wegen einem Unfall Richtung Bern auf der 1. Zwischen Bierfeld und Aarau-Ost, dort mehrere Fahrstreifen blockiert. Bitte denken an die Gassenvertretungskräfte und Räumungsfahrzeuge und rechnet viel Zeit ein, wenn ihr unterwegs sind von Zürich Richtung Bern heute Abend. Und da vier nehmen wir noch mit. Richtung Zürich, dort anstehen zwischen Blegi und Affoltern am Albis. Auch dort hat es einen Unfall gegeben. Der linke Fahrstreifen aktuell blockiert. Auch da bitte äußerst vorsichtig fahren. Und wenn wir gerade dabei sind, noch ein WhatsApp reinkommen.
2: Ja, ich weiss nicht mehr, auch Verkehrssituationen kann melden. Ein Unfall Richtung Schöffisdorf, Steinmauer, Schöffisdorf. Dort ist die ganze 80er-Strecke jetzt gesperrt wegen einem Unfall. Lastwagen und ein PW, die in Andi gefahren sind. Ich würde empfehlen, dort weiträumig umfahren.
0: Danke vielmals, lieber Ivo. Ja, natürlich dürft ihr euch jederzeit melden, wenn ihr eine Info habt oder genauere Infos zu den Staus, wo wir jetzt gerade drauf haben, damit wir noch schnell einfach fair sind. Auch der Rest von der Schweiz in der Region Basel ansteht wegen Verkehrsaufkommen, aber nicht wegen einem Unfall. Glücklicherweise auf der A2 zwischen Pratelen und Badischen Bahnhof, dort mindestens auch 20 Minuten anstehen und endlich das Bild Richtung Zürich zwischen August und Rheinfelden. Kommen gut und sicher an, wenn ihr auch noch Meldung habt, jederzeit.
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0: Für Downtown, willkommen im hocherfolgreichen Feierabend.
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0: Finde ich immer sensationell, wenn Menschen sich anmelden und mitspielen. Und wenn ich frage, hey, brauchst du noch irgendetwas? Und dann heisst, nein, nein, ist mir alles klar. Liebe Chantal, willkommen in der Show, Sally.
3: Hallo, hoi.
0: Ist dir klar, weil du über dir schon gehörst bei uns im Sender bei Energy Downtown? Oder einfach, weil du schon etwa 12 Mal mitgespielt hast und das einfach unterschlagen hast?
3: Ich habe schon gehört und ich habe schon 12 Mal verloren.
0: Oh nein! Wirklich, gerade immer ein bisschen schlecht getroffen, so von den Wörtern her.
3: Ich bin mega schlecht in Zürich-Deutsch,

0: Männer müssen 40 yeah. werden, bis sie es mal verstehen, was eine Laufmaschine ist. Ist das das, was du jetzt gerade ansprichst?
1: Ja, genau, so eine Laufmaschine, ja genau.
0: Also ich kann dir so weit helfen. Es ist effektiv jemand gemeint, der läuft. Du denkst zu weit, ich spüre es bis dahin. Glaub mir, es ist so simpel, es ist so klar. Jemand,
1: der aus einem grossen Meter, ein Zwerg. Oder Kinder.
0: Das könnte es eventuell sein, ohne wollen viel zu helfen. Domenico Blas, löse auf.
2: Ein laufender Meter ist ein Meter, der läuft. Manchmal davon läuft, dann muss man hinten reinsäckeln als Eltern. Das ist ein Kind.
0: Simpel ist das. Genau, ein laufender Meter ist eine andere Bezeichnung für ein Kind, das den Vorlauf davor hat. Somit hochverdient 50 Stutz vom Seal City für dich, liebe Chantal.
1: Hey, danke vielmals.
0: Merci fürs Mitspielen. Tschüss, ciao, ciao.
1: Tschüss, ciao, ciao.
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0: Schön, Davici. Hey, Brother, bei Energy Downtown. Willkommen an dem Montag.
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0: Das Wetter ist definitiv im Oktober angekommen. Also nicht jetzt heute, weil heute ist schön und sonnig. Morgen ist dann aber wieder ein bisschen Regen drin, vor allem im Nachmittagabend. Am Mittwoch genau dasselbe, dort aber ein bisschen am Morgen. Am Donnerstag haben wir dann aber schon wieder 19 Grad und kein Regen drin. Wobei dann Richtung Wochenende ist wieder 14 und Regen. Also du merkst, auf und ab, links, rechts.
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0: Schicke beste Grüße dir das Auto. Vor allem viel, viel, viel Geduld in die Region Zürich-Aargau. Dort ein gröbers Puff auf der Eisen Richtung Bern. Zwischen Bierfeld und Aarau-Ost. Dort ein Stau nach einem Unfall. Bitte denken an Gassenvertretungskräfte und Räumungsfahrzeuge. Zeitverlust mindestens 30 Minuten. Also wenn du unterwegs bist auf der Eisen von St. Gallen via Zürich Richtung Bern, dann zwischen Bierfeld und Aarau-Ost mindestens eine halbe Stunde einrechnen. Wegen einem Unfall. Ähnliches Bild, nicht ganz so schlimm, aber trotzdem Stau auf der A4 Richtung Zürich. Zwischen Plegi und Affolter Malbis, auch dort hat es den linke Fahrstreifen blockiert. Und rund um den Gubrisch-Tunnel und natürlich auch den Barek-Tunnel in der Region noch aktuell stockenden Verkehr. Im Rest der Schweiz lichtet sich es langsam, aber sicher. In Basel haben wir noch die A2 auf dem Schirm, Schweizer Allee-Tunnel bis Badischer Bahnhof. Und auf der Zentralschweizer Route Richtung Luzern zwischen Giesikerod und Rotseeanstalt. Kommen wir gut und sicher heim.
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0: Hätte ich gedacht, dass ich das wirklich mal öffentlich sage, aber gute News aus der Welt von Microsoft Word.
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0: Es geht um eine neue Schriftart, die wir endlich brauchen können und alle schon darauf gewartet haben. Noah Di Bassi, klär mich auf.
3: Ja, wer über die neueste Version von Microsoft Word verfügt, kann jetzt seine Gedichte, seine politischen Abhandlungen, Doktorarbeiten oder Postillisten in der Handschrift vom Renaissance-Künstler Michelangelo verfassen. Es ist eine Schrift, die laut dem Vatikan eine starke Spannung zwischen Energie und Kontrolle ausstrahlt. Für mich sieht sie ehrlich gesagt einfach so ein bisschen typisch geschnörkelt Renaissance-alte Bücher-mässig aus.
0: Also unlesbar zusammengefasst in einem anderen Ding. Aber was heisst das? Der Vatikan hat jetzt da seine Finger im Spiel und dem Herr Bill Gates und Microsoft angerufen und gesagt, Freunde, wir haben eine super Idee.
3: Ja, die Schrift ist nämlich von der Dombauhütte vom Petersdom in Rom in Auftrag gegeben worden, weil, falls du sattelfest bist in der Kunstgeschichte, hast du die Verbindung vielleicht auch schon gemacht.
0: Natürlich.
3: Ja, der Michelangelo hat nicht nur Statuen gehauen und Wandbilder gemalt, sondern ist auch der Architekt von der Kuppel im Petersdom. Darum wollte er jetzt seinen Schöpfer auf Word verewigen.
0: Ich habe gewisse Fragezeichen. Ich weiss nicht, wieso ich da rausgehe. Du bist wirklich, wenn es ums Thema geht, auf was habe ich nicht gewartet im Leben, dann ist es auf das. Sieht aber noch schön aus. Also könnt ihr gerne mal schnell googlen. Handschrift Michelangelo. Also eben einfach komplett unlesbar, aber schön. Also wenn du jemandem eine Botschaft schicken willst, die es nicht lesen kann, dann schickst du das.
3: Ja, und ich habe natürlich auch schon etwas geschrieben. Oh. Nämlich ein Gedicht für dich, lieber Sascha.
0: Ja,
3: und es geht so. Sascha Wanner, Downtown mit dir macht Spass. Ich geniesse die Sendung mit dir in vollem Mass. Man lernt bei dir immer viel Neues. Da bleibt nur eins zu sagen. Schön bist du mit uns!
0: Und jetzt stellt ihr euch vor, dass das in einer schönen Renaissance-Schrift ist. Ich glaube, das tue ich mir ausdrucken und einrahmen.
3: Bitte,

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3: Nein, es geht gar nicht.
1: Schau, ja, Viertel Blut?
3: Ja, nein, unbedingt. So muss es sein. Es ist eigentlich grusig, weil alle die Bakterien, die man gesammelt hat dort unten, die bleiben dann in der Dusche.
4: Die Realen sind immer noch ohne Unterhosen duschen. Komische Leute. Duschen gar nicht richtig.
5: Ich fände es sauberer, hygienischer ohne, höchstwahrscheinlich. 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
6: 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Wenn im Winter ist es kalt raus, dann... 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
7: 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Ja, kann man machen, ja. Je nachdem, welche Größe. 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
8: 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Regelrecht. So ist es doch, oder?
1: Ja, nur dann. Morgen frisch duschen, putzt und gestrahlt zurück. In dem Sinn, schönen Feierabend.
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1: Und liefert noch an die Bassi.
2: Die Lebensmittelläden in Frankreich haben heute alle ihre Tiefkühlprodukte wegschmeissen. Das, weil Hacker über die Nacht ihre Kühltruhe aufgeheizt haben. Teilweise sind die sonst gekühlten Esswaren bis zu 50 Grad heiß geworden und am Morgen sagt der Mitarbeiter in den Läden eine regelrechte Hitzewelle entgegengekommen. Die Hacker haben durch die Kühltruhe-Manipulationen einen Schaden von mehreren Millionen Euro angerichtet. Wieso sie das gemacht haben, ist aber unklar. Wer in der Schweiz Wohnraum kaufen will, muss noch einmal tiefer in die Tasche langen. Laut dem Transaktionsindex der Raiffeisen sind die Immobilienpreise im letzten Quartal noch einmal deutlich gestiegen. Besonders in Zürich und in der Westschweiz hat es noch einmal zugelegt. Ein Eigenheim kostet dort fast 5% mehr als noch im Vorjahr. Bei den Eigentumswohnungen ist die Alpen-Südseite Spitzenreiterin. Die Preise sind dort um 7,5% gestiegen. Keine Smart Glasses in unseren Bodies. Das fordern die Schweizer Bäderverbände. Laut SRF möchten sie, dass die Badeordnungen landesweit angepasst und die Brille mit Kamerafunktion konsequent aus den Schwimmbädern verbannt werden. Um das Bodypersonal bei den Kontrollen zu entlasten, sollen auch die Badgäste auf die multifunktionalen Smart Glasses sensibilisiert werden. So soll die Privatsphäre beim Baden und in der Umkleidekabine sichergestellt werden.
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4: Es geht teilweise so weiter, wie es heute war. Also, es ist irgendwo durch ein bisschen paradox. Es wird nämlich wärmer, aber trotzdem mehr Regen drin. Das ist vor allem morgen bei 16, 17 Grad am Nachmittag der Fall. Das heisst, es kommt da und dort vielleicht mal ein bisschen tröpfeln. Wirklich viel Regen ist aktuell nicht angesagt. Am Mittwoch sieht das ähnlich aus, dort Regen, vor allem im Morgen. Am Nachmittag haben wir dann wieder Sonne und teilweise sogar bis zu 19 Grad.
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4: Schicke beste Grüße zu dir ins Auto. Geht aktuell eine wichtige Meldung in von der A2 Basel Richtung Luzern. Zwischen Hagnau und der A3 dort beim Tunnel Schweizerhalle haben wir eine Ölspur, der rechte Fahrstreifen gesperrt. Bitte in dieser Region äußerst vorsichtig fahren. Auf der A2 Richtung Luzern in der Region Basel zwischen Hagnau und Schweizerhalle Tunnel dort eine Ölspur, der rechte Fahrstreifen aktuell blockiert. Bleiben wir schnell in der Region, wenn wir eh dort sind. Weiter Richtung Basel zwischen Schweizerhalle Tunnel und Badischen Bahnhof haben wir noch Stau. Und die groben Meldungen aus der Region Zürich-Aargau nach wie vor auf da ist richtig Bern zwischen Birfeld und Lenzburg. Dort ein Stau wegen einem Unfall, der vor einem Zeitli passiert ist. Nach wie vor denken bitte an Gassenvertretungskräfte und Räumungsfahrzeuge. Zeitverlust bis zu 20 Minuten. Ähnliches Bild auf der A4 zwischen Plegi und Affoltern am Albis Richtung Zürich. Auch dort hat es vor einem Zeitli tutscht, auch schön. Dort der Zeitverlust nach wie vor bis zu 20 Minuten. Kommt gut und sicher heim. Viel Geduld.
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4: Willkommen bei Energy Downtown. Willkommen im hochverdienten Feierabend. Nummer 1 am 4 Minuten ab der 7. noch bis am 8. für und mit dir da. Schön bist du.

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0: Zum ersten Mal seit 2010er Jahren steigen die Zahlen von den armutsbetroffenen Menschen auf dieser Welt wieder. Noah Di Bassi aus der Energy News Redaktion. Wie viele Menschen sind da tatsächlich betroffen?
2: Laut dem heute veröffentlichten Armutsbericht von der UNO leben gerade 1,2 Milliarden Menschen auf dieser Welt in sogenannter multidimensionaler Armut. Das sind über 50 Millionen mehr als noch letztes Jahr. Dabei geht es nicht nur um die finanzielle Situation der Menschen, sondern auch darum, ob sie Zugang zu sauberem Trinkwasser, genug Essen, sanitären Einrichtungen oder angemessenem Wohnraum haben.
0: Welche Regionen auf der Welt sind denn da am stärksten betroffen von dem?
2: Die meisten Leute, die unter diesen Faktoren leiden, leben immer noch auf dem afrikanischen Kontinent und in Indien. Und dort, wie auch an vielen anderen Orten, sind es vor allem die Menschen, die in ländlichen Gebieten wohnen. Und auch recht tragisch, über die Hälfte der Armutsbetroffenen sind Kinder und Jugendliche.
0: Es ist ja dann rein rechnerisch jetzt seit 16 Jahren quasi stagniert oder sogar ein bisschen weniger Menschen, die von der Armut betroffen waren. Warum steigt denn das jetzt wieder? Was sind die Gründe dafür?
2: Ja, laut dem UNO-Bericht liegt der Aufwärtstrend vor allem am Bevölkerungswachstum. Aber, obwohl die steigenden Zahlen alarmierend zeigen, sieht man in den Daten auch Fortschritte in vielen armutsbetroffenen Regionen. Weltweit haben es 33 Länder in den letzten 15 Jahren geschafft, die lokale Armut zu halbieren. Besonders in China und in Vietnam kann man grosse Fortschritte verzeichnen.
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1: Wir spielen heute mit dem Dani. Wunderschönen guten Abend zu dir.
2: Ja, guten Abend, hallo.
1: 20 Sekunden, 3 tagesaktuelle Fragen, geben wir den Countdown und wir legen los.
2: 2-1.
1: Welche Schweizer Sängerin hat am Wochenende als erste Solokünstlerin eine Show im Hallenstadion gespielt?
2: Mittwoch.
1: Welches Meer soll gemäss Trump zum Ozean der Amerikaner umbenannt werden?
2: Mittwoch.
1: Welches ist in Deutschland zum Jugendwort vom Jahr gewählt worden?
2: Ah ja, nicht weiter.
1: Ja, da ist der Countdown. Fabi, jetzt kannst du nur hoffen, mit Standardsprüchen in dem Moment, dass der Sandro gleich schlecht ist wie du. Guten Abend, Sandro.
3: Guten Abend.
1: Für dich kann man das mal hoffen, Dani, aber der Sandro ruft jetzt seine beste Leistung ab. Gib mir den Countdown und wir legen los.
3: 3, 2, 1.
1: Welche Schweizer Sängerin hat am Wochenende als erste Solokünstlerin eine Show im Hallenstadion gespielt?
3: Bitte.
1: Welches Meer soll gemessen Trump zum Ozean der Amerikaner umbenannt werden?
3: Bitte.
1: Was ist das Jugendwort für Deutschland 2026?
3: Play.
1: Nein. Rage Bait heisst es. Also Wutköder, kann man sagen. Also so, dass ich extra etwas Böses sage, dass du ein bisschen hässig reagierst. So könnte man es zusammenfassen. Dann der Atlantic Ocean oder der Pacific Ocean. Der Trump findet einfach, also einer von denen muss jetzt da der Ozean von den Amerikanern genannt werden. Und Beatrice Segli ist effektiv die erste Schweizer Solokünstlerin, die selber das Hallenstadion gefüllt hat. Dann gehen wir schnell in die Schätzfrage rein. Sagen wir schnell die Fläche vom Atlantischen Ozean in Millionen Quadratkilometer.
2: 7,6.
1: Botte, mal von dir. Gleiche Frage geht an Sandro. Wie gross ist die Fläche vom Atlantischen Ozean in Millionen Quadratkilometer?
3: 300'000.
1: Denke ich, ist jetzt ein bisschen viel und ist es auch, weil es sind 106 Millionen Quadratkilometer, somit mit 7,6 Dani näher dran an unserem Quiz. Immer noch riesig und der zweitgrösste Ozean von unserem Planet. Für dich gibt es 50 Stutz. Liebe Dani vom Argentina Steakhouse. Tschüss miteinander, Dankeschön. Ciao zusammen.
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